0: Kampfjets bereits gemeinsam trainiert. Die Zusammenarbeit soll die Sicherheit in Europa zusätzlich stärken. Zoe Tassovali, Redaktion.
1: Nach den wiederaufgenommenen und gegenseitigen Angriffen zwischen den USA und dem Iran ist der Schiffsverkehr in der Straße von Hormuz wieder nahezu zum Erliegen gekommen. Nach aktuellen Daten passierten am Donnerstag lediglich 8 Schiffe die Meerenge. Vor Kriegsbeginn, Ende Februar, durchquerten im Schnitt mehr als 100 Schiffe täglich die Straße von Hormuz. Lidl und der Hersteller Jutro Tiefkühlkost rufen eine Beerenmischung der Marke Freschona zurück. Es könne nicht ausgeschlossen werden, dass in dem Produkt Noroviren enthalten sind, heißt es in einer Mitteilung. Die Bio-Tiefkühl-Beerenmischung wurde fast deutschlandweit bei Lidl verkauft. Kunden können das Produkt in den Märkten zurückgeben.
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1: Zum Wetter, die Vorhersage des Deutschen Wetterdienstes. Im Süden und Nordosten lassen Schauer und Gewitter langsam nach. An der Nordsee noch vereinzelt Regen, sonst heute Nacht bewölkt, aber meist trocken. Bei Tiefstwerten zwischen 19 und 12 Grad. Der Samstag startet im Norden und Nordwesten mit vielen Wolken. Es bleibt aber weitgehend trocken bei 19 bis 25 Grad. Im Süden ab dem Mittag neue Schauer und teils kräftige Gewitter bei bis zu 29 Grad.
2: Das waren die Nachrichten.

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1: Ich bin Diana Kramer. Die Kritik an Unionsfraktionschef Jens Spahn wird größer. Nach dem Bekanntwerden seiner Elternschaft mit Hilfe einer Leihmutter in den USA schwindet auch der Rückhalt in den eigenen Reihen. Erste Rücktrittsforderungen wurden laut. Denn Spahn hat gegen deutsches Recht und gegen die Linie seiner Partei gehandelt. Im Podcast Ronsheimer hat er sich erstmals dazu geäußert.
2: Ich stelle mich der Debatte. Ich muss nur die Balance schaffen. Es ist und bleibt was sehr Privates. Ich möchte meine Familie schützen, auch meinen Sohn schützen. Und gleichzeitig weiß ich, dass ich eben nicht nur Privatmensch bin, ist mir auch klar.
1: Spahn sagte, am Ende könne nur die Fraktion über seine politische Zukunft entscheiden. Am Montag wird sich das CDU-Präsidium zunächst mit dem Fall beschäftigen. Bundeswirtschaftsministerin Reiche hat einen neuen Entwurf des Erneuerbare-Energien-Gesetzes vorgelegt. An einigen Punkten wurde nachgebessert. Unter anderem wurden die geplanten Einschnitte bei der Förderung neuer, kleiner Solaranlagen abgemildert. Statt die feste Einspeisungsvergütung komplett abzuschaffen, soll es jetzt übergangsweise eine abgesenkte Vergütung für bis zu 36 Monate geben. Der Bundesverband der Verbraucherzentralen hat sich gegen ein pauschales Social-Media-Verbot für Jugendliche ausgesprochen. Damit würde man wenig erreichen und Jugendliche ausschließen, sagte Verbandsvorständin Ramona Popp der Funke Mediengruppe. Verboten werden sollten aus ihrer Sicht stattdessen schädliche Mechanismen, auf denen derzeit das Geschäftsmodell der Plattformen basiere. Diese machen süchtig und sind manipulativ, so Popp. Zum Sport. Die Fußball-WM steuert auf ihren Höhepunkt zu. Vor dem großen Finale morgen geht es heute erstmal um den Trostpreis. Am Abend spielen England und Frankreich um Platz 3.
3: England gegen Frankreich. Viele hätten sich diese Partie sicher auch als Finale gewünscht. Niemand von uns oder den Franzosen will dieses Match spielen, sagte ein enttäuschter Thomas Tuchel nach dem Aus im Halbfinale. Englands Trainer steht unter Druck. Bei einer erneuten Pleite dürfte die Kritik an ihm noch größer werden. Die Franzosen sind motiviert. Sie wollen Trainer Deschamps zum Abschied einen Sieg schenken. Und Kylian Mbappé hat noch gute Chancen, Torschützenkönig zu werden. Bislang steht er bei 8 Treffern, sowie Lionel Messi. Thomas Bremser, Sportredaktion.
1: Anstoß in Miami ist heute um 23 Uhr unserer Zeit.
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1: Zum Wetter, die Vorhersage des Deutschen Wetterdienstes. Zum Start in den Tag beruhigt sich das Wetter etwas. Heute zunächst bewölkt, aber weitgehend trocken und teils sonnig. Ab dem Mittag über der Mitte und im Süden neue Schauer und teils kräftige Gewitter. Im Südwesten dabei knapp 30 Grad, in der Nordhälfte 19 bis 25 Grad. Am Sonntag verlagern sich die Gewitter dann in den Norden und Osten, im Südwesten dann mehr Sonne und wechselnd bewölkt, dazu insgesamt kühler.
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1: Ich bin Diana Kramer. Die öffentliche Kritik und der parteiinterne Druck auf Unionsfraktionschef Jens Spahn nehmen zu. Dass er und sein Mann die Hilfe einer Leihmutter in den USA in Anspruch genommen haben, ist längst ein Politikum. Denn in Deutschland ist Leihmutterschaft verboten und die CDU spricht sich klar gegen eine Legalisierung aus, so wie in der Vergangenheit auch Jens Spahn selbst. Bundeskanzler Friedrich Merz kündigte nun an, dass sich die CDU-Spitze mit dem Thema befassen wird.
2: Mir ist bewusst, dass dieses Thema in seiner ganzen Dimension, menschlich, juristisch, gesellschaftlich, ethisch, sehr viele Menschen im Augenblick in Deutschland aus diesem aktuellen Anlass bewegt. Wir haben dazu in Deutschland eine klare Rechtslage und alles Weitere werden wir in der nächsten Sitzung des Präsidiums der CDU Deutschlands besprechen.
1: Diese findet am Montag statt. Jens Spahn selbst wird an der Sitzung teilnehmen. Erneut ist es bei einem Angriff auf einen Bahnmitarbeiter zu einem tragischen Vorfall gekommen. In Baden-Württemberg ist ein Sicherheitsmann der Deutschen Bahn aus einem fahrenden Zug gestürzt und lebensgefährlich verletzt worden. Vorausgegangen war ein Streit bei einer Fahrscheinkontrolle. Der Kontrolleur hatte zwei Mitarbeiter der DB Sicherheit hinzugezogen. Nach verbalen Beleidigungen kam es zu einer körperlichen Auseinandersetzung. Der Angreifer und ein Sicherheitsmann gingen zu Boden. Dabei öffnete sich aus bislang ungeklärter Ursache die Tür. Der Bahnmitarbeiter stürzte aus dem fahrenden Zug. Er wurde mit lebensgefährlichen Verletzungen in ein Krankenhaus gebracht. Der Fahrgast wurde noch im Zug festgenommen. Nach den wiederaufgenommenen und gegenseitigen Angriffen zwischen den USA und dem Iran ist der Schiffsverkehr in der Straße von Hormuz wieder nahezu zum Erliegen gekommen. Nach aktuellen Daten passierten am Donnerstag lediglich 8 Schiffe die Meerenge. Vor Kriegsbeginn, Ende Februar, waren es im Schnitt mehr als 100 Schiffe täglich. Zum Sport. Bei der Fußball-WM steht heute das kleine Finale an. England und Frankreich spielen in Miami um Platz 3. Im Endspiel kämpfen dann morgen Spanien und Argentinien um den Titel.
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1: Zum Wetter, die Vorhersage des Deutschen Wetterdienstes. Zum Start in den Tag beruhigt sich das Wetter etwas. Heute zunächst bewölkt, aber weitgehend trocken und teils sonnig. Ab dem Mittag über der Mitte und im Süden neue Schauer und teils kräftige Gewitter. Im Südwesten dabei knapp 30 Grad, in der Nordhälfte 19 bis 25 Grad. Am Sonntag verlagern sich die Gewitter dann in den Norden und Osten, im Südwesten dann mehr Sonne und wechselnd bewölkt, dazu insgesamt kühler.
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1: Ich bin Diana Kramer. Unionsfraktionschef Jens Spahn steht wegen seiner Elternschaft mit Hilfe einer Leihmutter unter Druck, weil seine Partei genau diesen Weg hier in Deutschland ablehnt. Spahn hat deshalb den Weg in die USA gewählt, für viele ein No-Go. Der Rückhalt auch in den eigenen Parteireihen schwindet, es gibt erste Rücktrittsforderungen. CSU-Fraktionschef Klaus Holleczek forderte im ZDF-Heute-Journal klare Aussagen von Spahn.
2: Für die CSU ist es eindeutig. Leihmutterschaft ist verboten. Das gehört auch zu den Fragen unserer Grundwerte und des Systems dazu, unserer DNA, wenn Sie so wollen. Und da lassen wir auch nicht rütteln. Deswegen ist es jetzt auch ein Thema, das natürlich Erklärungsbedarf hervorruft. Und dem muss sich Jens Spahn jetzt stellen.
1: CSU-Fraktionschef Holleczek. Am Montag wird sich das CDU-Präsidium mit dem Fall Spahn befassen. Bundeswirtschaftsministerin Katharina Reiche hat einen neuen Entwurf des Erneuerbare-Energien-Gesetzes vorgelegt. An einigen Punkten wurde nachgebessert. Unter anderem wurden die geplanten Einschnitte bei der Förderung neuer kleiner Solaranlagen abgemildert. Statt die feste Einspeisungsvergütung komplett abzuschaffen, soll es jetzt übergangsweise eine abgesenkte Vergütung für bis zu 36 Monate geben. Der Bundesverband der Verbraucherzentralen hat sich gegen ein pauschales Social-Media-Verbot für Jugendliche ausgesprochen. Damit würde man wenig erreichen und Jugendliche ausschließen, sagte Verbandsvorständin Ramona Popp der Funke Mediengruppe. Verboten werden sollten aus ihrer Sicht stattdessen schädliche Mechanismen, auf denen derzeit das Geschäftsmodell der Plattform basiere. Diese machen süchtig und sind manipulativ, so Popp. Zum Sport. Die Fußball-WM steuert auf ihren Höhepunkt zu. Vor dem großen Finale morgen geht es heute erstmal um den Trostpreis. Am Abend spielen England und Frankreich um Platz 3.
3: England gegen Frankreich. Viele hätten sich diese Partie sicher auch als Finale gewünscht. Niemand von uns oder den Franzosen will dieses Match spielen, sagte ein enttäuschter Thomas Tuchel nach dem Aus im Halbfinale. Englands Trainer steht unter Druck. Bei einer erneuten Pleite dürfte die Kritik an ihm noch größer werden. Die Franzosen sind motiviert. Sie wollen Trainer Deschamps zum Abschied einen Sieg schenken. Und Kylian Mbappé hat noch gute Chancen, Torschützenkönig zu werden. Bislang steht er bei 8 Treffern, so wie Lionel Messi. Thomas Bremser, Sportredaktion.
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1: Zum Wetter, die Vorhersage des Deutschen Wetterdienstes. Zum Start in den Tag beruhigt sich das Wetter etwas. Heute zunächst bewölkt, aber weitgehend trocken und teils sonnig. Ab dem Mittag über der Mitte und im Süden neue Schauer und teils kräftige Gewitter. Im Südwesten dabei knapp 30 Grad, in der Nordhälfte 19 bis 25 Grad. Am Sonntag verlagern sich die Gewitter dann in den Norden und Osten, im Südwesten dann mehr Sonne und wechselnd bewölkt, dazu insgesamt kühler.
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1: Ich bin Dirk Zeitler. Die Elternschaft von Unionsfraktionschef Spahn zieht weite Kreise, weil er und sein Mann die Hilfe einer Leihmutter in den USA in Anspruch nahmen, was in Deutschland so rechtlich nicht möglich ist. Es gibt Vorwürfe der Doppelmoral und Rücktrittsforderungen. Spahn selbst hat sich jetzt erklärt, er wolle die Entscheidung über seine politische Zukunft im Amt in die Hand der Unionsfraktion legen, erklärte er im Podcast Ronsheimer.
2: Jens Spahn erklärte, er habe lange gerungen, sei zerrissen, das Leben sei manchmal nicht schwarz und weiß. Gefährlich ist für Spahn vor allem die Kritik aus Unionskreisen. Es ist unklar, wie viel Rückhalt Spahn von der Unionsfraktion erwarten kann. Indirekt deutete er im Podcast Ronsheimer an, im Zweifelsfall auf sein Amt auch verzichten zu wollen. Ronny Tochau, Nachrichtenredaktion.
1: Ein Sicherheitsmitarbeiter der Bahn ist bei einer gewaltsamen Auseinandersetzung aus einem fahrenden Zug gestürzt und lebensgefährlich verletzt worden. Zu dem Streit war es bei einer Fahrscheinkontrolle auf der Strecke Offenburg-Karlsruhe gekommen. Aus bislang ungeklärter Ursache öffnete sich bei der Auseinandersetzung die Tür und der Bahnmitarbeiter stürzte aus dem fahrenden Zug. Bisher gilt, wer Solarstrom auf seinem Dach erzeugt und ins Netz einspeist, erhält 20 Jahre lang pro Kilowattstunde einen festen Betrag. Wirtschaftsministerin Reiche hatte geplant, diese Einspeisevergütung für neue, kleine Solaranlagen, die ab 2027 installiert werden, komplett abzuschaffen. Nach breiter Kritik an den Plänen soll es jetzt ein Übergangssystem geben mit einer abgesenkten Einspeisevergütung.
3: Bisher gilt, wer Solarstrom auf seinem Dach erzeugt und ins Netz einspeist, erhält 20 Jahre lang pro Kilowattstunde einen festen Betrag. Wirtschaftsministerin Reicher hatte geplant, diese Einspeisevergütung für neue, kleine Solaranlagen, die ab 2027 installiert werden, komplett abzuschaffen. Nach breiter Kritik an den Plänen soll es jetzt ein Übergangssystem geben mit einer abgesenkten Einspeisevergütung für bis zu 36 Monate. Danach sollen die Besitzer auf Direktvermarktung umsteigen, also den Strom über einen Dienstleister an Strombörsen verkaufen. Diana Kramer, Nachrichtenredaktion.
1: Zum Sport. Nach der Enttäuschung über das verpasste Finale spielen Frankreich und England heute um den dritten Platz bei der Fußballweltmeisterschaft. Für Frankreichs Superstar Kylian Mbappé und Englands Harry Kane geht es auch um ein persönliches Ziel. Mbappé führt mit 8 Treffern die Torschützenliste gemeinsam mit Argentiniens Finalteilnehmer Lionel Messi an. Kane und Nationalteamkollege Bellingham haben jeweils 6 Treffer auf dem Konto.
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1: Zum Wetter, die aktuelle Vorhersage des Deutschen Wetterdienstes. Heute ist es vielerorts bewölkt, es bleibt aber überwiegend trocken, teils auch sonnig. Ab dem Mittag ziehen im Süden und über der Mitte neue Schauer und teils kräftige Gewitter auf. Die Höchstwerte heute im Norden und Osten 19 bis 25 Grad. Im Südwesten steigt das Thermometer auf knapp 30 Grad. Morgen im Norden und Osten Schauer und Gewitter, im Süden oft freundlich und trocken, aber insgesamt etwas kühler.
0: Das waren die Nachrichten.

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1: Ich bin Dirk Zeitler. Der Konflikt zwischen den USA und dem Iran um die Straße von Hormuz droht außer Kontrolle zu geraten. In der nunmehr 7. Angriffsnacht in Folge bombardierten die US-Streitkräfte erneut Ziele im Iran. Teheran holte wie schon in den vorherigen Nächten zu Vergeltungsschlägen aus. Die Golfstaaten Kuwait und Bahrain gerieten dabei erneut unter Beschuss. Die Elternschaft von Unionsfraktionschef Spahn zieht weite Kreise, weil er und sein Mann die Hilfe einer Leihmutter in den USA in Anspruch nahmen, was in Deutschland so rechtlich nicht möglich ist. Es gibt deshalb Rücktrittsforderungen. Spahn selbst hat sich jetzt erklärt, er wolle die Entscheidung über seine politische Zukunft in die Hand der Unionsfraktion legen.
2: Jens Spahn erklärte, er habe lange gerungen, sei zerrissen, das Leben sei manchmal nicht schwarz und weiß. Gefährlich ist für Spahn vor allem die Kritik aus Unionskreisen. Es ist unklar, wie viel Rückhalt Spahn von der Unionsfraktion erwarten kann. Indirekt deutete er im Podcast Ronzheimer an, im Zweifelsfall auf sein Amt auch verzichten zu wollen. Buchau, Nachrichtenredaktion.
1: Bisher gilt, wer Solarstrom auf seinem Dach erzeugt und ins Netz einspeist, erhält 20 Jahre lang pro Kilowattstunde einen festen Betrag. Wirtschaftsministerin Reicher hatte geplant, diese Einspeisevergütung für neue kleine Solaranlagen, die ab 2027 installiert werden, komplett abzuschaffen. Nach breiter Kritik an den Plänen soll es jetzt ein Übergangssystem geben mit einer abgesenkten Einspeisevergütung.
3: Bisher gilt, wer Solarstrom auf seinem Dach erzeugt und ins Netz einspeist, erhält 20 Jahre lang pro Kilowattstunde einen festen Betrag. Wirtschaftsministerin Reicher hatte geplant, diese Einspeisevergütung für neue, kleine Solaranlagen, die ab 2027 installiert werden, komplett abzuschaffen. Nach breiter Kritik an den Plänen soll es jetzt ein Übergangssystem geben mit einer abgesenkten Einspeisevergütung für bis zu 36 Monate. Danach sollen die Besitzer auf Direktvermarktung umsteigen, also den Strom über einen Dienstleister an Strombörsen verkaufen. Diana Kramer, Nachrichtenredaktion.
1: Zum Sport. Bei der Fußball-WM steht heute das kleine Finale an. England und Frankreich spielen in Miami um Platz 3. Anstoß ist um 23 Uhr deutscher Zeit. Im Endspiel kämpfen dann morgen Spanien und Argentinien um den WM-Titel.
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1: Zum Wetter, die aktuelle Vorhersage des Deutschen Wetterdienstes. Heute ist es vielerorts bewölkt, es bleibt aber überwiegend trocken, teils auch sonnig. Ab dem Mittag ziehen im Süden und über der Mitte neue Schauer und teils kräftige Gewitter auf. Die Höchstwerte heute im Norden und Osten 19 bis 25 Grad. Im Südwesten steigt das Thermometer auf knapp 30 Grad. Morgen im Norden und Osten Schauer und Gewitter, im Süden oft freundlich und trocken, aber insgesamt etwas kühler.
0: Das waren die Nachrichten.

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1: Ich bin Dirk Zeitler. Der Konflikt zwischen den USA und dem Iran um die Straße von Hormuz droht außer Kontrolle zu geraten. In der nunmehr 7. Angriffsnacht in Folge bombardierten die US-Streitkräfte erneut Ziele im Iran. Teheran holte wie schon in den vorherigen Nächten zu Vergeltungsschlägen aus. Die Golfstaaten Kuwait und Bahrain gerieten dabei erneut unter Beschuss. Die Elternschaft von Unionsfraktionschef Spahn zieht weite Kreise, weil er und sein Mann die Hilfe einer Leihmutter in den USA in Anspruch nahmen, was in Deutschland so rechtlich nicht möglich ist. Es gibt deshalb Rücktrittsforderungen. Spahn selbst hat sich jetzt erklärt, er wolle die Entscheidung über seine politische Zukunft in die Hand der Unionsfraktion legen.
2: Jens Spahn erklärte, er habe lange gerungen, sei zerrissen, das Leben sei manchmal nicht schwarz und weiß. Gefährlich ist für Spahn vor allem die Kritik aus Unionskreisen. Es ist unklar, wie viel Rückhalt Spahn von der Unionsfraktion erwarten kann. Indirekt deutete er im Podcast Ronzheimer an, im Zweifelsfall auf sein Amt auch verzichten zu wollen. Frau Nachrichtenredaktion.
1: Bisher gilt, wer Solarstrom auf seinem Dach erzeugt und ins Netz einspeist, erhält 20 Jahre lang pro Kilowattstunde einen festen Betrag. Wirtschaftsministerin Reiche hatte geplant, diese Einspeisevergütung für neue kleine Solaranlagen, die ab 2027 installiert werden, komplett abzuschaffen. Nach breiter Kritik an den Plänen soll es jetzt ein Übergangssystem geben mit einer abgesenkten Einspeisevergütung.
3: Bisher gilt, wer Solarstrom auf seinem Dach erzeugt und ins Netz einspeist, erhält 20 Jahre lang pro Kilowattstunde einen festen Betrag. Wirtschaftsministerin Reiche hatte geplant, diese Einspeisevergütung für neue, kleine Solaranlagen, die ab 2027 installiert werden, komplett abzuschaffen. Nach breiter Kritik an den Plänen soll es jetzt ein Übergangssystem geben mit einer abgesenkten Einspeisevergütung für bis zu 36 Monate. Danach sollen die Besitzer auf Direktvermarktung umsteigen, also den Strom über einen Dienstleister an Strombörsen verkaufen. Diana Kramer, Nachrichtenredaktion.
1: Zum Sport. Bei der Fußball-WM steht heute das kleine Finale an. England und Frankreich spielen in Miami um Platz 3. Anstoß ist um 23 Uhr deutscher Zeit. Im Endspiel kämpfen dann morgen Spanien und Argentinien um den WM-Titel.
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1: Zum Wetter, die aktuelle Vorhersage des Deutschen Wetterdienstes. Heute ist es vielerorts bewölkt, es bleibt aber überwiegend trocken, teils auch sonnig. Ab dem Mittag ziehen im Süden und über der Mitte neue Schauer und teils kräftige Gewitter auf. Die Höchstwerte heute im Norden und Osten 19 bis 25 Grad. Im Südwesten steigt das Thermometer auf knapp 30 Grad. Morgen im Norden und Osten Schauer und Gewitter, im Süden oft freundlich und trocken, aber insgesamt etwas kühler.
0: Das waren die Nachrichten.
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1: Ich bin Dirk Zeitler. Unionsfraktionschef Spahn steht wegen seiner Elternschaft mit Hilfe einer Leihmutter in den USA unter Druck. Neben offener Kritik und dem Vorwurf der Doppelmoral gibt es inzwischen auch erste Rücktrittsforderungen. Die Schwesterpartei CSU fordert klare Aussagen von Spahn. So sagte CSU-Fraktionschef Holleczek im ZDF.
2: Für die CSU ist es eindeutig. Leihmutterschaft ist verboten. Das gehört auch zu den Fragen unserer Grundwerte und des Systems dazu, unserer DNA, wenn Sie so wollen. Und da lassen wir auch nicht rütteln. Deswegen ist das jetzt auch ein Thema, das natürlich Erklärungsbedarf hervorruft. Und dem muss sich Jens Spahn jetzt stellen.
1: Über das Thema soll auch am Montag in der Sitzung des CDU-Präsidiums beraten werden. In Deutschland müssen wohl weitere marode Brücken kurzfristig gesperrt oder sogar abgerissen werden. Davor warnt Bundesverkehrsminister Schnieder. Die Schäden könnten sich jederzeit verschärfen. Als Beispiel nennt er eine Brücke in Bonn, die abgerissen werden muss.
3: Die Brücken sind so etwas wie die Sorgenkinder im deutschen Straßennetz. Manche altern offenbar schneller als gedacht. So auch in Bonn. Dort hat sich der Schaden innerhalb weniger Wochen massiv verschärft, sagt Schnieder. Deshalb kontrollieren Experten die Brücken in Deutschland inzwischen deutlich häufiger. Das hilft zwar, Schäden früher zu entdecken, für Autofahrer heißt das aber auch, Sperrungen können künftig immer wieder überraschend kommen. Insgesamt müssen in Deutschland rund 8000 Brücken saniert oder neu gebaut werden. Zoe Tassovali, Nachrichtenredaktion.
1: Der Konflikt zwischen den USA und dem Iran um die Straße von Hormuz droht außer Kontrolle zu geraten. In der nunmehr siebten Angriffsnacht in Folge bombardierten US-Streitkräfte Ziele im Iran. Teheran holte wie schon in den vorherigen Nächten zu Vergeltungsschlägen aus. Die Golfstaaten Kuwait und Bahrain gerieten dabei erneut unter Beschuss. Zum Sport: Bei der Fußball-WM steht heute das kleine Finale an. England und Frankreich spielen in Miami um Platz 3. Anstoß ist um 23 Uhr deutscher Zeit. Im Endspiel kämpfen dann morgen Spanien und Argentinien um den WM-Titel.
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1: Zum Wetter, die aktuelle Vorhersage des Deutschen Wetterdienstes. Heute ist es vielerorts bewölkt, es bleibt aber überwiegend trocken, teils auch sonnig. Ab dem Mittag ziehen im Süden und über der Mitte neue Schauer und teils kräftige Gewitter auf. Die Höchstwerte heute im Norden und Osten 19 bis 25 Grad. Im Südwesten steigt das Thermometer auf knapp 30 Grad. Morgen im Norden und Osten Schauer und Gewitter, im Süden oft freundlich und trocken, aber insgesamt etwas kühler.
0: Das waren die Nachrichten.

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1: Ich bin Dirk Zeitler. Erneut ist es bei einem Angriff auf einen Bahnmitarbeiter zu einem tragischen Vorfall gekommen. In Baden-Württemberg ist ein Sicherheitsmann der Deutschen Bahn aus einem fahrenden Zug gestürzt und lebensgefährlich verletzt worden. Vorausgegangen war ein Streit bei einer Fahrscheinkontrolle.
2: Ein mutmaßlich alkoholisierter Fahrgast war zwischen Offenburg und Karlsruhe mit dem Ticketkontrolleur aneinander geraten. Der zog zwei Mitarbeiter der DB Sicherheit hinzu. Nach verbalen Beleidigungen kam es zu einer körperlichen Auseinandersetzung. Der Angreifer und ein Sicherheitsmann gingen zu Boden. Dabei öffnete sich aus bislang ungeklärter Ursache die Tür und der Bahnmitarbeiter stürzte aus dem fahrenden Zug. Er wurde mit lebensgefährlichen Verletzungen in ein Krankenhaus gebracht. Der Fahrgast wurde festgenommen. Diana Kramer, Nachrichtenredaktion.
1: Unionsfraktionschef Spahn steht wegen seiner Elternschaft mit Hilfe einer Leihmutter in den USA unter Druck. Neben offener Kritik und dem Vorwurf der Doppelmoral gibt es inzwischen noch erste Rücktrittsforderungen. Die Schwesterpartei CSU fordert klare Aussagen. So sagte CSU-Fraktionschef Holitschek im ZDF.
3: Für die CSU ist es eindeutig. Leihmutterschaft ist verboten. Das gehört auch zu den Fragen unserer Grundwerte und des Systems dazu, unserer DNA, wenn Sie so wollen. Und da lassen wir auch nicht rütteln. Deswegen ist es jetzt auch ein Thema, das natürlich Erklärungsbedarf hervorruft. Und dem muss sich Jens Spahn jetzt stellen.
1: Über das Thema soll auch am Montag in der Sitzung des CDU-Präsidiums beraten werden. Im Juni knackten die Temperaturen in Deutschland Rekorde. Zwei Drittel der Menschen in einer YouGov-Umfrage sehen einen Zusammenhang mit der globalen Erwärmung. Aber nur knapp die Hälfte der Befragten nehmen an, dass Deutschland mit der eigenen Klimaschutzpolitik etwas dagegen ausrichten kann. Die Hitzewelle ab Mitte Juni mit Rekordtemperaturen hat nach Schätzungen des Robert-Koch-Instituts rund 5.100 Menschen in Deutschland das Leben gekostet. Zum Sport. Bei der Fußball-WM steht heute das kleine Finale an. England und Frankreich spielen in Miami um Platz 3. Anstoß ist um 23 Uhr deutscher Zeit. Im Endspiel kämpfen dann morgen Spanien und Argentinien um den WM-Titel.
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1: Zum Wetter, die aktuelle Vorhersage des Deutschen Wetterdienstes. Heute ist es vielerorts bewölkt, es bleibt aber überwiegend trocken, teils auch sonnig. Ab dem Mittag ziehen im Süden und über der Mitte neue Schauer und teils kräftige Gewitter auf. Die Höchstwerte heute im Norden und Osten 19 bis 25 Grad. Im Südwesten steigt das Thermometer auf knapp 30 Grad. Morgen im Norden und Osten Schauer und Gewitter, im Süden oft freundlich und trocken, aber insgesamt etwas kühler.
0: Das waren die Nachrichten.

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1: Ich bin Dirk Zeitler. Der Sicherheitsmitarbeiter der Deutschen Bahn, der bei einer gewaltsamen Auseinandersetzung aus einem fahrenden Zug stürzte, ist weiter in einem kritischen Zustand. Weitere Details konnte ein Sprecher der Staatsanwaltschaft aus Gründen des Persönlichkeitsschutzes nicht nennen. Der Sicherheitsmitarbeiter war bei der körperlichen Auseinandersetzung mit einem mutmaßlich betrunkenen Fahrgast gegen die Zugtür gestürzt, die dadurch aus ihrer Verankerung gerissen wurde. Der Fahrgast wurde festgenommen. Unionsfraktionschef Spahn steht wegen seiner Elternschaft mit Hilfe einer Leihmutter in den USA unter Druck. Neben offener Kritik und dem Vorwurf der Doppelmoral gibt es inzwischen auch erste Rücktrittsforderungen.
2: Spannend wird sein, ob das Thema auch im engsten Führungskreis der CDU kontrovers diskutiert wird. Das Parteipräsidium trifft sich am Montag um 11 Uhr. Auch Spahn soll an der Sitzung teilnehmen. Mit Michael Brandt äußert jetzt auch ein Staatssekretär aus dem Familienministerium deutliche Kritik. Was Spahn getan habe, sei eine echte Zumutung. Darüber müsse in aller Konsequenz und Klarheit geredet werden. Thomas Thonfeld, Nachrichtenredaktion.
1: Die Verbraucherzentralen monieren zur Hauptreisezeit in diesem Sommer weiterhin unübersichtliche Regeln und Preise für Handgepäck beim Fliegen. Die Chefin des Bundesverbands Ramona Popp sagte, Flugreisende sollten ihr Handgepäck vor Reiseantritt genau nachmessen und mit den Höchstmaßen der Fluggesellschaft abgleichen. Das nerve zwar, werde aber sonst leider schnell teuer. Es brauche deshalb dringend Klarheit, was Airlines kostenlos transportieren müssten. Zum Sport. Vor dem großen Finale geht es heute erst einmal um den Trostpreis. Bei der Fußball-WM kämpfen am Abend England und Frankreich um den dritten Platz.
3: England gegen Frankreich. Viele hätten sich diese Partie sicher auch als Finale gewünscht. Niemand von uns oder den Franzosen will dieses Match spielen, sagte ein enttäuschter Thomas Tuchel nach dem Aus im Halbfinale. Englands Trainer steht unter Druck. Bei einer erneuten Pleite dürfte die Kritik an ihm noch größer werden. Die Franzosen sind motiviert. Sie wollen Trainer Deschamps zum Abschied einen Sieg schenken. Und Kylian Mbappé hat noch gute Chancen, Torschützenkönig zu werden. Bislang steht er bei 8 Treffern, so wie Lionel Messi. Thomas Bremser, Sportredaktion.
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1: Zum Wetter, die aktuelle Vorhersage des Deutschen Wetterdienstes. Heute ist es vielerorts bewölkt, es bleibt aber überwiegend trocken, teils auch sonnig. Ab dem Mittag ziehen im Süden und über der Mitte neue Schauer und teils kräftige Gewitter auf. Die Höchstwerte heute im Norden und Osten 19 bis 25 Grad. Im Südwesten steigt das Thermometer auf knapp 30 Grad. Morgen im Norden und Osten Schauer und Gewitter, im Süden oft freundlich und trocken, aber insgesamt etwas kühler.
0: Das waren die Nachrichten.

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1: Ich bin Dirk Zeitler. Der Sicherheitsmitarbeiter der Deutschen Bahn, der bei einer gewaltsamen Auseinandersetzung aus einem fahrenden Zug stürzte, ist weiter in einem kritischen Zustand. Weitere Details konnte ein Sprecher der Staatsanwaltschaft aus Gründen des Persönlichkeitsschutzes nicht nennen. Der Sicherheitsmitarbeiter war bei der körperlichen Auseinandersetzung mit einem mutmaßlich betrunkenen Fahrgast gegen die Zugtür gestürzt, die dadurch aus ihrer Verankerung gerissen wurde. Der Fahrgast wurde festgenommen. Unionsfraktionschef Spahn steht wegen seiner Elternschaft mit Hilfe einer Leihmutter in den USA unter Druck. Neben offener Kritik und dem Vorwurf der Doppelmoral gibt es inzwischen auch erste Rücktrittsforderungen.
2: Spannend wird sein, ob das Thema auch im engsten Führungskreis der CDU kontrovers diskutiert wird. Das Parteipräsidium trifft sich am Montag um 11 Uhr. Auch Spahn soll an der Sitzung teilnehmen. Mit Michael Brandt äußert jetzt auch ein Staatssekretär aus dem Familienministerium deutliche Kritik. Was Spahn getan habe, sei eine echte Zumutung. Darüber müsse in aller Konsequenz und Klarheit geredet werden. Thomas Thonfeld, Nachrichtenredaktion.
1: Die Verbraucherzentralen monieren zur Hauptreisezeit in diesem Sommer weiterhin unübersichtliche Regeln und Preise für Handgepäck beim Fliegen. Die Chefin des Bundesverbands Ramona Popp sagte, Flugreisende sollten ihr Handgepäck vor Reiseantritt genau nachmessen und mit den Höchstmaßen der Fluggesellschaft abgleichen. Das nerve zwar, werde aber sonst leider schnell teuer. Es brauche deshalb dringend Klarheit, was Airlines kostenlos transportieren müssten. Zum Sport. Vor dem großen Finale geht es heute erst einmal um den Trostpreis. Bei der Fußball-WM kämpfen am Abend England und Frankreich um den dritten Platz.
3: England gegen Frankreich. Viele hätten sich diese Partie sicher auch als Finale gewünscht. Niemand von uns oder den Franzosen will dieses Match spielen, sagte ein enttäuschter Thomas Tuchel nach dem Aus im Halbfinale. Englands Trainer steht unter Druck. Bei einer erneuten Pleite dürfte die Kritik an ihm noch größer werden. Die Franzosen sind motiviert. Sie wollen Trainer Deschamps zum Abschied einen Sieg schenken. Und Kylian Mbappé hat noch gute Chancen, Torschützenkönig zu werden. Bislang steht er bei 8 Treffern, so wie Lionel Messi. Thomas Bremser, Sportredaktion.
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1: Zum Wetter, die aktuelle Vorhersage des Deutschen Wetterdienstes. Heute ist es vielerorts bewölkt, es bleibt aber überwiegend trocken, teils auch sonnig. Ab dem Mittag ziehen im Süden und über der Mitte neue Schauer und teils kräftige Gewitter auf. Die Höchstwerte heute im Norden und Osten 19 bis 25 Grad. Im Südwesten steigt das Thermometer auf knapp 30 Grad. Morgen im Norden und Osten Schauer und Gewitter, im Süden oft freundlich und trocken, aber insgesamt etwas kühler.
0: Das waren die Nachrichten.

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1: Ich bin Dirk Zeitler. Der Sicherheitsmitarbeiter der Deutschen Bahn, der bei einer gewaltsamen Auseinandersetzung aus einem fahrenden Zug stürzte, ist weiter in einem kritischen Zustand. Weitere Details konnte ein Sprecher der Staatsanwaltschaft aus Gründen des Persönlichkeitsschutzes nicht nennen. Auslöser des lebensgefährlichen Zwischenfalls war eine Ticketkontrolle. Der 36 Jahre alte Angreifer wurde festgenommen. Für Jens Spahn wackelt der Posten des Unionsfraktionsvorsitzenden, nachdem er und sein Mann die Hilfe einer Leihmutter in den USA in Anspruch genommen haben. Denn in Deutschland ist Leihmutterschaft verboten und die CDU spricht sich klar gegen eine Legalisierung aus. Die CSU fordert von Spahn nun klare Aussagen. Im ZDF sagte CSU-Fraktionschef Holicek:
2: Für die CSU ist es eindeutig. Leihmutterschaft ist verboten. Das gehört auch zu den Fragen unserer Grundwerte und des Systems dazu, unserer DNA, wenn Sie so wollen. Und da lassen wir auch nicht rütteln. Deswegen ist es jetzt auch ein Thema, das natürlich Erklärungsbedarf hervorruft. Und dem muss sich Jens Spahn jetzt stellen.
1: Über das Thema soll auch am Montag in der Sitzung des CDU-Präsidiums beraten werden. Beim Ticketbuchen für Urlaubsflüge ist es oft eine knifflige Frage. Können der kleine Rollkoffer und die Tasche mit an Bord und kostet das extra? Verbraucherschützer kritisieren verwirrende Regeln und fordern Klarheit.
3: Angemessenes Handgepäck darf man kostenlos mit ins Flugzeug nehmen, betont Ramona Popp, die Chefin des Bundesverbandes der Verbraucherzentralen. Problem: Es ist nicht geklärt, was genau angemessen bedeutet. Für die Fluggesellschaften ist das mal ein Rucksack, mal nur eine Handtasche oder ähnliches. Damit das aufhört, hat die Verbraucherzentrale gegen mehrere Fluggesellschaften geklagt, so Popp. Ihr Tipp: Bis zur Klärung beim Buchen aufs Kleingedruckte achten und Handgepäck vor dem Abflug nachmessen. Thomas Thonfeld, Nachrichten. Redaktion.
1: Zum Sport. Vor dem großen Finale geht es heute erst einmal um den Trostpreis. Bei der Fußball-WM kämpfen am Abend England und Frankreich um den dritten Platz. Im Endspiel kämpfen dann morgen Spanien und Argentinien um den WM-Titel.
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1: Zum Wetter, die aktuelle Vorhersage des Deutschen Wetterdienstes. Heute ist es vielerorts bewölkt, es bleibt aber überwiegend trocken, teils auch sonnig. Ab dem Mittag ziehen im Süden und über der Mitte neue Schauer und teils kräftige Gewitter auf. Die Höchstwerte heute im Norden und Osten 19 bis 25 Grad. Im Südwesten steigt das Thermometer auf knapp 30 Grad. Morgen im Norden und Osten Schauer und Gewitter, im Süden oft freundlich und trocken, aber insgesamt etwas kühler.
0: Das waren die Nachrichten.
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1: Ich bin Dirk Zeitler. Der Sicherheitsmitarbeiter der Deutschen Bahn, der bei einer gewaltsamen Auseinandersetzung aus einem fahrenden Zug stürzte, ist weiter in einem kritischen Zustand. Weitere Details konnte ein Sprecher der Staatsanwaltschaft aus Gründen des Persönlichkeitsschutzes nicht nennen. Auslöser des lebensgefährlichen Zwischenfalls war eine Ticketkontrolle. Der 36 Jahre alte Angreifer wurde festgenommen. Für Jens Spahn wackelt der Posten des Unionsfraktionsvorsitzenden, nachdem er und sein Mann die Hilfe einer Leihmutter in den USA in Anspruch genommen haben. Denn in Deutschland ist Leihmutterschaft verboten und die CDU spricht sich klar gegen eine Legalisierung aus. Die CSU fordert von Spahn nun klare Aussagen. Im ZDF sagte CSU-Fraktionschef Holleczek:
2: Für die CSU ist es eindeutig, Leihmutterschaft ist verboten. Das gehört auch zu den Fragen unserer Grundwerte und des Systems dazu, unserer DNA, wenn Sie so wollen. Und da lassen wir auch nicht rütteln. Deswegen ist es jetzt auch ein Thema, das natürlich Erklärungsbedarf hervorruft. Und dem muss sich Jens Spahn jetzt stellen.
1: Über das Thema soll auch am Montag in der Sitzung des CDU-Präsidiums beraten werden. Beim Ticketbuchen für Urlaubsflüge ist es oft eine knifflige Frage. Können der kleine Rollkoffer und die Tasche mit an Bord und kostet das extra? Verbraucherschützer kritisieren verwirrende Regeln und fordern Klarheit.
3: Angemessenes Handgepäck darf man kostenlos mit ins Flugzeug nehmen, betont Ramona Popp, die Chefin des Bundesverbandes der Verbraucherzentralen. Problem: Es ist nicht geklärt, was genau angemessen bedeutet. Für die Fluggesellschaften ist das mal ein Rucksack, mal nur eine Handtasche oder ähnliches. Damit das aufhört, hat die Verbraucherzentrale gegen mehrere Fluggesellschaften geklagt, so Popp. Ihr Tipp bis zur Klärung: Beim Buchen aufs Kleingedruckte achten und Handgepäck vor dem Abflug nachmessen. Thomas Thonfeld, Nachrichtenredaktion.
1: Zum Sport. Vor dem großen Finale geht es heute erst einmal um den Trostpreis. Bei der Fußball-WM kämpfen am Abend England und Frankreich um den dritten Platz. Im Endspiel kämpfen dann morgen Spanien und Argentinien um den WM-Titel.
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1: Zum Wetter, die aktuelle Vorhersage des Deutschen Wetterdienstes. Heute ist es vielerorts bewölkt, es bleibt aber überwiegend trocken, teils auch sonnig. Ab dem Mittag ziehen im Süden und über der Mitte neue Schauer und teils kräftige Gewitter auf. Die Höchstwerte heute im Norden und Osten 19 bis 25 Grad. Im Südwesten steigt das Thermometer auf knapp 30 Grad. Morgen im Norden und Osten Schauer und Gewitter, im Süden oft freundlich und trocken, aber insgesamt etwas kühler.
0: Das waren die Nachrichten. 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
5: Und ich bin auch gleichzeitig in dieser Stunde für den Inhalt der Sendung redaktionell verantwortlich. Freue mich, dass Sie wieder eingeschaltet haben. Eine Stunde lang das Interessanteste aus den 60er, 70er und 80er Jahren wartet auf Sie. Ich starte dann gleich mal mit Sandra, einem Titel aus dem Jahr 1987, ihre Version von Everlasting Love. Moin zusammen!

Radio Friesland mit der Sendung Heroes of Rock and Pop. Sandra mit der 87er-Version von Everlasting Love, der schon 1968 ein Riesenhit für die Gruppe Lovefair ist. Das Original stammte aus dem Jahr 1966, ist von Robert Knight, der selbst damit allerdings nicht sehr erfolgreich ist. Organist Roger Coolham gründet im Herbst 1969 die Formation Blue Mink. Die weiteren Mitglieder, Madeleine Bell und Roger Cook Gesang, Harvey Flowers am Bass und Barry Morgan am Schlagzeug. Die meisten Stücke werden von Roger Cook und Roger Greenway geschrieben. Die beiden sind schon in den 60ern sehr erfolgreiche Songwriter. Blue Mink haben wir jetzt mit dem 73er-Hit Randy.

Living Years mit Mike and the Mechanics. Es ist das musikalische Projekt des britischen Songschreibers und Genesis-Gitarristen Mike Rutherford. In seiner ersten Phase, die von der Gründung 1985 bis zum Tod des Sängers Paul Young im Jahr 2000 reicht, veröffentlicht es 5 Studioalben und gelangt mit ihnen zu erheblichem kommerziellen Erfolg. Die Kinks gehören seit den 60ern zu den erfolgreichsten Bands aus dem britischen Königreich. Sie treten sehr oft mit ihren Texten Persönlichkeiten aus dem öffentlichen und der Musikbranche auf die Füße, womit sie sich nicht nur Freunde schaffen und oft von den britischen Radiostationen boykottiert werden. Das tut allerdings ihrem Erfolg keinen Abbruch und die Charterfolge gehen bis in die 80er. Kopf der Gruppe ist Ray Davies, der auch die Stücke schreibt. Zur Anfangsformation gehören sein jüngerer Bruder Dave, Bassist Pete Quive und Drummer Mick Averoy. Quive steigt 1969 aus, er kann die ewigen Streitereien der Brüder nicht mehr ertragen. Mick Averoy verlässt die Gruppe 1984. Ray und Dave sind aktuell immer noch dabei. 1964 stehen die Kinks mit ihrer dritten Aufnahme You Really Got Me auf Platz Nummer 1 der britischen Charts.

Mr. Pianoman Billy Joel mit dem Titel My Life. Der am 4.8.2007 verstorbene Lee Hazlewood ist in den 50ern zunächst DJ und einer der ersten, der Elvis Presley spielt. 1964 trifft er auf die bis dahin erfolglose Nancy Sinatra, die im Schatten ihres Vaters Frank Sinatra steht und als untalentiert gilt. Doch die Liaison Hazlewood-Sinatra soll sich als Charterfolg erweisen. Er schreibt für sie Hits wie These Boots Are Made for Walking und auch die Duette der beiden stürmen bald die Billboard-Charts der 60er, wie beispielsweise Some Velvet Morning oder auch Jackson.

Die frohe Laune-Band The Equals mit Rubber-Dub-Dub aus dem Jahre 1970. Die Band ist immer noch auf der Bühne präsent. Sänger Duff Gordon inzwischen nicht mehr dabei, aber als letztes Originalmitglied, Bassist Pat Lloyd, der tourt noch immer mit der Band. Nun zu einer ganz interessanten Künstlerin mit einer außergewöhnlichen Stimme. Die am 30.03.1964 in Cleveland, Ohio geborene Tracy Chapman wird bekannt durch ihren Auftritt beim Nelson Mandela 70th Birthday Tribute Konzert zum 70. Geburtstag, also des südafrikanischen Freiheitskämpfers. Am 11. Juni 88 war das Ganze im Wembley Stadion in London. Da Stevie Wonder wegen eines abhandengekommenen Computerprogramms seinen Auftritt abbrechen muss, geht sie spontan ein zweites Mal auf die Bühne. Als Pausenfüller trägt sie mit der akustischen Gitarre einige Lieder aus ihrem selbstbetitelten Debütalbum vor, mit dem sie den kommerziellen Durchbruch schafft. Im selben Jahr geht sie mit Peter Gabriel, Bruce Springsteen, Sting und Youssou N'Dour auf eine Human Right Now World Tour für Amnesty International. Passend dazu jetzt der Song Talking About the Revolution. Tracy Chapman.

Das Geschwisterpaar Karen und Peter Carpenter mit dem Titel Sweet Sweet Smile. In den 70ern war das Duo überaus erfolgreich. Was die wenigsten vielleicht wissen, dass Karen Carpenter eine ganz hervorragende Schlagzeugerin war. Ja. Schauen Sie mal, da gibt es ein Konzert aus London. Da ist sie zu sehen am Schlagzeug. Die irische Rockband U2 entsteht im Jahr 1976 in Dublin und findet 1978 zu ihrem Namen. Sie besteht seither aus dem Leadsänger Bono mit bürgerlichem Namen Paul David Hewson, dem Gitarristen Edge, eigentlich David Howell Evans, dem Bassisten Adam Clayton und dem Schlagzeuger Larry Mullen Jr. Im März 1980 unterschreiben sie ihren ersten Plattenvertrag und bringen im Oktober des gleichen Jahres nach ihrer ersten größeren Tour ihr erstes Studioalbum Boy heraus. 1983 erscheint ihr Album War, in dem sie auch mit dem Konflikt in Nordirland sich auseinandersetzen. Sunday Bloody Sunday wird als Single ausgekoppelt. Die Band füllt bis heute spielend die größten Stadien und die Konzerte sind regelmäßig ausgebucht. U2 habe ich jetzt für Sie herausgesucht mit Where the Streets Have No Name.

Wayne Fontana und The Mindbenders waren das, die wir da gerade gehört haben mit Game of Love. Eine der erfolgreichsten Gruppen des Merseybeats aus der Stadt der Beatles aus Liverpool. Ja, die Einheimischen sagen ja Liebe Paul. Klingt so ein bisschen wie Lieber Paul. Beat aus Deutschland habe ich jetzt für Sie. Die Rattles gemeinsam mit den Lords, eine der erfolgreichsten Vertreter dieses Genres, sind in den 60ern eine Gruppe mit häufig wechselnder Besetzung und auch anderen Projekten. So Ende der 60er mit Wonderland. Gegründet von Rattles Urgestein Achim Reichel, die weiteren Mitglieder Reinhard Dickitarach, Frank Dostal, Helmut Franke. Ja, und am Keyboard, da saß ein gewisser Les Humphries. Zwei Hits hatte die Band, den einen mit Moskau und den zweiten mit Boomerang. Letzteren habe ich jetzt für Sie.

Ja, nach dem Motto, wer hat die Kokosnuss geklaut? Coconuts from Congoville mit der Gruppe Soulful Dynamics, die aus Liberia stammen, nach Hamburg ausgewandert sind und dort eine richtige Erfolgsserie gestartet haben. Weiter geht es jetzt mit Bob Seger und der Silver Bullet Band und Against the Wind. Naja, gegen den Wind fliegen die silbernen Gummigeschosse dann ja auch nicht so weit.

Radio Friesland und Heroes of Rock and Pop. Die Sendung geht langsam, aber sicher dem Ende entgegen. Hier geht's gleich weiter, 3 Stunden Pop History. Ich darf mich verabschieden von Ihnen, bei Ihnen bedanken, dass Sie wieder eine Stunde lang zugehört haben. Wünsche Ihnen noch einen schönen Samstagnachmittag und habe noch ein Geburtstagsständchen für alle, die heute Geburtstag haben. Die Woche über Geburtstag hatte, das erfahren Sie natürlich gleich in der Pop History. Zum Abschluss dieser Sendung Nils Sedaka, Happy Birthday, Sweet 16. Und natürlich alle, die nicht 16 geworden sind und trotzdem Geburtstag haben, auch denen einen herzlichen Glückwunsch. In diesem Sinne, tschüss.

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1: Ich bin Thomas Brock. Unionsfraktionschef Spahn steht wegen seiner Elternschaft mit Hilfe einer Leihmutter in den USA unter Druck. Neben offener Kritik und dem Vorwurf der Doppelmoral gibt es inzwischen auch erste Rücktrittsforderungen. Über das Thema soll auch am Montag in der Sitzung des CDU-Präsidiums beraten werden. Das hat Bundeskanzler Merz angekündigt.
2: Die Kritik an Spahn innerhalb der Union ist gewachsen, auch wenn sie nicht jedes Mal explizit mit Rücktrittsforderungen verbunden wird. Und auch aus den Kirchen kommt Klartext. Doppelmoral, so der Vorwurf des evangelischen Landesbischofs von Baden-Württemberg an Spahns Adresse. Der katholische Passauer Bischof spricht sogar von einem echten Skandal. Es dürfte also kein leichter Gang werden, der Jens Spahn bevorsteht, wenn er sich am Montagvormittag im CDU-Präsidium der versammelten Parteispitze erklären soll. Thomas Thonfeld, Nachrichtenredaktion.
1: Der Sicherheitsmitarbeiter der Deutschen Bahn, der bei einer gewaltsamen Auseinandersetzung aus einem fahrenden Zug stürzte, ist weiter in einem kritischen Zustand. Das teilte die Staatsanwaltschaft mit. Weitere Details wurden nicht genannt. Der Zug war auf dem Weg von Offenburg nach Karlsruhe.
3: Der Sicherheitsmitarbeiter war bei der körperlichen Auseinandersetzung mit dem offenbar betrunkenen Fahrgast gegen die Zugtür gestürzt, die dadurch aus ihrer Verankerung gerissen wurde. Der Regionalzug war zu diesem Zeitpunkt mit etwa 120 km/h unterwegs. Dass erneut einer unserer Kollegen nach einer einfachen Fahrkartenkontrolle im Krankenhaus um sein Leben ringen muss, macht uns fassungslos und wütend. So die Eisenbahn- und Verkehrsgewerkschaft. Dirk Zeitler, Nachrichtenredaktion.
1: Die Verbraucherzentralen kritisieren zur Hauptreisezeit in diesem Sommer weiter unübersichtliche Regeln und Preise fürs Handgepäck beim Fliegen. Die Chefin des Verbands POP sagte, Flugreisende sollten ihr Handgepäck vor Reiseantritt genau nachmessen und mit den Höchstmaßen der Fluggesellschaft abgleichen. Das nerve, werde sonst aber leider schnell teuer. POP forderte dringend Klarheit, was Airlines kostenlos transportieren müssen. Der Brand im Müritz-Nationalpark hat sich weiter ausgebreitet. Das Feuer in dem Waldgebiet hat inzwischen eine Ausdehnung von fast 390 Hektar erreicht, wie ein Sprecher des Landkreises Mecklenburgische Seenplatte sagte. Rund 370 Feuerwehrleute, Polizisten, Forstmitarbeiter und Soldaten seien inzwischen im Einsatz. Der Brand wird auch durch starken Wind immer wieder angefacht.
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1: Zum Wetter, die aktuelle Vorhersage des Deutschen Wetterdienstes. Heute im Norden und Nordwesten häufig stark bewölkt, aber weitgehend trocken bei maximal 19 bis 25 Grad. In den übrigen Landesteilen heiter bis wolkig, in der Mitte einzelne, im Süden häufiger Schauer und teils kräftige Gewitter, dort 24 bis 29 Grad. Morgen im Norden und Osten Schauer und Gewitter, im Süden oft freundlich und trocken, aber insgesamt etwas kühler.
0: Das waren die Nachrichten. 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
4: Ja, das sind zum einen Christiane Wachtendorf
5: und André Kaut. Schön, dass Sie dabei sind. Moin zusammen.

0: Die Gruppe Christie, Yellow River Notes, hat 69 einen Riesenhit. Den hatte der Boss der Gruppe, Jeff Christie, eigentlich für die Tremolos geschrieben. Die lehnen zunächst dankend ab, dann hat er den Mais eben selbst und macht daraus einen Welthit. So kann's manchmal gehen. Was hier geht in den kommenden knapp 3 Stunden, das wollen wir ganz kurz eben rausfiltern.
1: Jawohl, auch heute wieder ein paar Dinge dabei. Und zwar, eine Band plant ein Konzert in Italien, nur fehlte es damals an der Location. Eine schwimmende Bühne sollte die Lösung sein. Es kommt zum Streit zwischen Politik und Denkmalschützern. Das Konzert wird ein grandioser Erfolg. Die Stadtregierung tritt anschließend komplett zurück. Es gab Ärger. Wir erzählen die ganze Geschichte und entgegen seiner eigentlichen Berufung als Rockmusiker soll er aus finanzieller Not heraus einen hörbaren Popsong herausbringen. Dann vergisst der Musiker auch noch bei der Aufnahme seine Gitarre. Tontechniker retten das Ganze und es entsteht einer der größten One-Hit-Wonder der 80er Jahre. Wer das ist, das klären wir auch im Laufe der Sendung. Und dabei ganz viel Musik.
0: Ja, daran ist es bei mir auch gescheitert. Ich hatte auch meine Gitarre vergessen. Na, ich habe ja eher Schlagzeug gespielt. Ja, das haben wir. Dann haben die Rolling Stones ihr 25. Studioalbum herausgebracht in den USA. Da gibt es bereits 27. Foreign Tongues heißt es, zu Deutsch Fremdsprachen. Werden wir ein bisschen beleuchten. Und der BSV Kickers Emden ist heute zu einem Testspiel nach Ankum aufgebrochen. Seit 14 Uhr spielen sie dort gegen ein Top-Team der Regionalliga West, nämlich den SV Rödinghausen aus dem Raum Herford. Ja, und der BSV Kickers M führt seit der 47. Minute mit 1:0. Torschütze, dreimal dürfen sie raten, natürlich Luc Ihorst.

Tja, Bruins, Hornsby on the Ranch, The Valley Road, der Titel. Ja, der BSV Kickers M scheint sich wohl im Tiefschlaf zu befinden. Innerhalb von 5 Minuten hat der SV Rödinghausen aus einem 0:1 Rückstand einen 3:1 gemacht. 55., 58. und 60. Minute die 3 Tore.

Ja, nochmal. Das war ein Titel von dem neuen Studioalbum der Rolling Stones mit dem Titel Rook and Twisted. Und wir wollen dieses Album ein ganz klein wenig näher beleuchten mit Foreign Tongue Juice, zu Deutsch Fremdsprachen, ist das 25. britische Studioalbum der Rolling Stones. Erschienen am 10. Juli dieses Jahres. Wie bereits beim Vorgängeralbum Hackney Diamonds wurden Songfragmente des 2021 verstorbenen Schlagzeugers Charlie Watts verwendet. Andrew Watt übernahm erneut die Produktion. Gastbeiträge gab es von Paul McCartney, Steve Winwood, dem Cure-Sänger Robert Smith, Chad Smith, Benjamin Tench und Bruno Mars. Die Stones coverten den Song You Know I'm No Good in Gedenken an Amy Winehouse. Ron Wood hatte zu Winehouse besonders einen besonderen persönlichen Kontakt und versuchte, sie im Umgang mit ihrer Alkoholabhängigkeit zu unterstützen. Er verglich ihr musikalisches Talent und ihre tragische Lebensgeschichte mit der Jazz-Ikone Billie Holiday. Keith Richards gedenkt in Back in Your Life Brian Wilson und Sly Stone, die im Sommer 2025 verstorben sind. Beide hatten großen Einfluss auf sein Gitarrenspiel. Das Album erhielt überwiegend positive Kritiken. Gelobt wurden die Rückkehr der Band zu ihren Blueswurzeln. In der Single, die wir gerade gehört haben, der frische Gesamteindruck des Albums sowie Mick Jaggers Gesang. Die Songs seien das Werk erfahrener Musiker, die immer noch etwas zu sagen hätten. Die Stones gehen mit aktuellen politischen Themen kritisch um und rechnen in Songs wie Mr. Charm oder Ringing Hollow mit den Outro-Karten der Gegenwart ab. Auch im deutschsprachigen Raum der Presse überwogen positive Bewertungen. Das Magazin Rolling Stone Deutschland bezeichnete das Album als ziemlich glänzendes Spätspätwerk und hob insbesondere die stilistische Vielfalt sowie den von Produzent Andrew Watt vermittelten neuen Schwung hervor. Deutlich kritischer fiel dagegen die Rezension der Taz aus, in der das Album vor dem Hintergrund der Einschätzung bewertet wurde, die Rolling Stones hätten seit rund 4 Jahrzehnten kein wirklich innovatives Studioalbum mehr veröffentlicht. Ja, ich habe das Ganze, die Songs übrigens auf einer CD, deswegen muss ich jetzt so ein ganz klein wenig hier arbeiten. So, jetzt haben wir es, denn einen Song wollen wir noch hören, und zwar den Song, der am Ende des Albums steht, der Chuck Berry Cover Song Beautiful Delilah. Der Musiker war neben Muddy Waters derjenige, der der Band vor allem in der Frühphase eine große Inspiration gegeben hat. So, und den Song hören wir jetzt nochmal die Rolling Stones von ihrem neuen Album. 1, 2, 3, and...

0: Ja.
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Die Gruppe China Crisis aus den 80ern. Gehen wir mal rüber ins Nachbarland Spanien. Und zwar dort gab es in den 80ern eine New Wave Band und ihr größter Hit Lobo Hombre en Paris heißt zu Deutsch Werwolf in Paris. Handelt von einem jungen Mann, der tagsüber ganz solide seinen Pflichten nachgeht, aber in der Nacht durch die Bars und Kneipen streift, um Frauen anzumachen. Die Gruppe bestand von 1982 bis 2020 und nachdem der Gitarrist und Gründer Mario Martinez im Jahre 2023 plötzlich verstarb, wurde das endgültige Aus verkündet. Schade, sie haben wirklich gute Musik gemacht. Hier sind sie, La Union heißen sie.

0: Die Gruppe Chicago, If You Leave Me Now, Radio Sri die Pop History, hören Sie jeden Samstag von 15 bis 18 Uhr. Ja, der BSV Kickers M, da geht so langsam unter. 1:4 liegen sie jetzt zurück gegen den SV Rödinghausen. Und wenn Sie mit der Frau Wachtendorf zusammen moderieren, dann leben Sie gefährlich, kann ich Ihnen sagen.
1: Aber unbedingt.
0: Naja, wenn ich nicht gleich die Mikros zumache, dann kommen gleich wieder die zwei Finger, die da so wirbeln. Da kriegst du demnächst Kasperlepuppen drauf oder einen langen Stock.
1: Stock.
0: Ja, ja, also klar, aber du brauchst ja auch einen langen Stock. Du hast ja so kurze Arme, kommst
1: genau,
0: nicht so weit.
1: Ich bin ja eben so ein Erdnuckel, aber sitzt ja nicht.
0: Ja gut, dann nuckel mal weiter.
1: Hast du dann so ein bisschen was von der WM, Fußball-WM mitgekriegt?
0: Die vielen Skandale. Also ganz ehrlich gesagt, also das, was da jetzt abgeht, das ist nicht mehr mein Fußball, muss ich ganz ehrlich sagen. Es ist nur noch Kommerz. Es gibt nur noch glatt gebügelte Spieler.
1: Das
0: Endspiel, ich weiß gar nicht, ob ich es mir angucken werde, ist spannend. Spanien gegen Argentinien, sicherlich allemal. Heute das Spiel um Platz 3 zwischen Frankreich und England. Deutschland ist schon früh raus.
1: Ich finde es schade.
0: Das wäre aber für mich kein Grund gewesen, nicht weiter zu gucken. Aber dieser ganze Kommerz und was die FIFA da treibt und dann kommt noch der Kerl mit dem toten Hamster auf dem Kopf dazu, der nun vom Fußball gar keine Ahnung hat, aber dann auch meint, sich noch einmischen zu können. Nee, also dann sollen ja schon die Überlegung dahin gehen, nicht nur mit 32 Teams, sondern dann mit 64 Teams. Aber wenn sich da die etablierten Länder da nicht wären, dann verstehe ich es auch nicht mehr.
1: Ja, also dasselbe. Ich habe da heute Vormittag noch mal so ein bisschen gelesen drüber. Du weißt ja, ich bin eigentlich kein Fußballfan, eher Motorsport. Und auch in der Formel 1 gibt es leider auch des Geldes wegen sehr viele Rennen, die hier in Europa nicht mehr stattfinden. Wir haben von 24 Rennen finden nur noch 9 Stück hier in Europa statt. Und da geht es natürlich auch
0: ums Geld. Das ist der reine Kommerz.
1: Ja,
0: und
1: schade.
0: Da muss ich ganz ehrlich sagen, ich bin jetzt am Montag bin ich in Holland gewesen beim Saris Cup. Gestern habe ich mir aus Riesland Cup Only the Best das Spiel Concordia Ayerhofe gegen Eintracht Ilo angeschaut. Da wird noch richtig ehrlicher Fußball gespielt. Das ist mir dann schon lieber, als mir diese Kommerzmaschine einzuverleiben.
1: Ja, wir bleiben sportlich, Herr Kautz. Guck mal.
0: Ich habe ja schon meine Rennsemmeln an. Ich lege dann hier gleich los. Jetzt aber erstmal musikalisch mit Carl Douglas. Auch wieder sportlich.
1: Sag Kung ich Fu doch. 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

0: Unverkennbar, Disco Queen, Donna Summer, tolle Frau, tolle Stimme. Leider viel zu früh verstorben. When Love Takes Over You, der Titel. Ja, wenn uns das dann mal überkommt, nicht?
1: Ja.
0: Dann überkommt es uns.
1: Ne? Dann überkommt es uns. Ja, mit uns beiden klappt das ja nicht mehr, haben wir auch schon festgestellt.
0: Ja, gut. Wir sind wenn ja das schon nach über 30 Jahren nicht mehr klappt, dann kann da eigentlich...
1: Ja, aber obwohl wir haben schon, haben wir schon Silberhochzeit gehabt? Nee, ne? Wir moderieren jetzt, nee, erst 15 Jahre zusammen.
0: Ja,
1: 15.
0: Ja,
1: gut.
0: Ja, ich weiß nicht, bei 15 Jahren gibt es ja nichts. 10 Jahre ist, glaube ich, hölzerne Hochzeit.
1: 15 ist Porzellan, ne? Oder Rosen?
0: Kann wohl sein. 5 ist blecherne Hochzeit.
1: Ja, irgendwie so. Komm, das wollen wir jetzt.
0: 5 Jahre Essen aus Dosen.
1: Ja, wollen wir jetzt nicht vertiefen. Das geht nicht mehr. Denn uns bleibt keine Zeit mehr. Wir geben ab zu den Nachrichten. Und vorher gibt es noch schöne Musik von der Gruppe City. Heute für Sie am Mikrofon André Kautz.
0: Und Christiane Wachtendorf.
1: Bis gleich.

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1: Ich bin Thomas Brock. Unionsfraktionschef Spahn tritt von seinem Amt zurück. Das teilte Spahn in einem Schreiben an die Mitglieder der CDU-CSU-Fraktion im Bundestag mit. Ihm sei in den letzten Tagen bewusst geworden, dass sein persönliches Glück, eine Familie zu gründen und Vater zu werden, nicht vereinbar sei mit seinem politischen Amt, heißt es darin. Spahn war zuletzt immer stärker unter Druck geraten, weil er und sein Mann die Hilfe einer Leihmutter in den USA in Anspruch genommen hatten. Dem früheren Gesundheitsminister waren Doppelstandards vorgeworfen worden. Bundesinnenminister Dobrindt hat vor möglichen Anschlägen in Deutschland gewarnt. Er habe die bislang formulierte abstrakte Bedrohungslage zu einer hohen Bedrohungslage hochgestuft, sagte der CSU-Politiker der Welt am Sonntag.
2: Es gibt aktuell deutlich mehr Hinweise, sowohl von befreundeten Nachrichtendiensten als auch aus eigenen Quellen. So erklärt der Innenminister im Weltinterview seine veränderte Einschätzung der Bedrohungslage. Anschlagspläne gegen Deutschland seien klar erkennbar, so Dobrindt. Allerdings sei die erwähnte hohe Bedrohung noch nicht gleichbedeutend mit konkreten Risiken. Es gehe dabei auch nicht um einzelne Personen, sondern um die Gesellschaft insgesamt. Thomas Thonfeld, Nachrichtenredaktion.
1: Der Sicherheitsmitarbeiter der Deutschen Bahn, der bei einer gewaltsamen Auseinandersetzung aus einem fahrenden Zug stürzte, ist weiter in einem kritischen Zustand. Das teilte die Staatsanwaltschaft mit. Weitere Details wurden nicht genannt. Der Zug war auf dem Weg von Offenburg nach Karlsruhe.
3: Der Sicherheitsmitarbeiter war bei der körperlichen Auseinandersetzung mit dem offenbar betrunkenen Fahrgast gegen die Zugtür gestürzt, die dadurch aus ihrer Verankerung gerissen wurde. Der Regionalzug war zu diesem Zeitpunkt mit etwa 120 km/h unterwegs. Dass erneut einer unserer Kollegen nach einer einfachen Fahrkartenkontrolle im Krankenhaus um sein Leben ringen muss, macht uns fassungslos und wütend. So die Eisenbahn- und Verkehrsgewerkschaft. Dirk Zeitler, Nachrichtenredaktion.
1: Der Brand im Müritz-Nationalpark hat sich weiter ausgebreitet. Das Feuer in dem Waldgebiet hat inzwischen eine Ausdehnung von fast 390 Hektar erreicht, wie ein Sprecher des Landkreises Mecklenburgische Seenplatte sagte. Rund 370 Feuerwehrleute, Polizisten, Forstmitarbeiter und Soldaten seien inzwischen im Einsatz. Der Brand wird auch durch starken Wind immer wieder angefacht.
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1: Zum Wetter, die aktuelle Vorhersage des Deutschen Wetterdienstes. Heute im Norden und Nordwesten häufig stark bewölkt, aber weitgehend trocken bei maximal 19 bis 25 Grad. In den übrigen Landesteilen heiter bis wolkig, in der Mitte einzelne, im Süden häufiger Schauer und teils kräftige Gewitter, dort 24 bis 29 Grad. Morgen im Norden und Osten Schauer und Gewitter, im Süden oft freundlich und trocken, aber insgesamt etwas kühler.
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4: Ja. Fangst du an? Fang ich an?
5: Fang du mal an, dann kannst du ja gut.
4: Ach so, ich fang an. Ja. Für Sie heute im Studio Christiane Wachtendorf.
5: Und André Kautsch. Freuen Sie sich mit uns auf Stunde Nummer 2 der Pop History heute.
4: Wir freuen uns auch.
5: Wir auch.
4: Wir freuen uns, dass wir da sind.

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Na, die Stimme kommt uns doch bekannt vor. Obwohl diese Single brandneu ist, nämlich vom letzten Jahr, wurde sie aufgenommen von F.R. David, der im Januar nächsten Jahres seinen 80. Geburtstag feiert. Als Eli Robert David Fitoussi in Tunesien geboren, kam er als 10-Jähriger mit seinen Eltern nach Paris. Mit 20 hatte er bereits seinen ersten Plattenvertrag in der Tasche, nahm ein paar Songs auf, aber ohne nennenswerten Erfolg. Dann spielte er als Gitarrist in einigen Bands, unter anderem beim Griechen Vangelis, bei Toto, bei den Doobie Brothers und auch Ray Charles. In erster Linie war David Rockmusiker, aber allmählich ging ihm das Geld aus. Und sein Manager sagte, du musst jetzt wirklich mal was tun, sonst sieht's düster aus mit dir. Eher widerwillig ging er somit ans Werk und zu allem Übel vergaß der Musiker auf dem Weg ins Studio auch noch seine Gitarre. Mach nichts, sagte der Techniker im Studio, wir provisieren das. So wurde statt Gitarrensound der Synthesizer genutzt und das wiederum machte den Titel Words so einzigartig. Im August 82 stand er wochenlang auf Platz 1 in den deutschen Charts und blieb auch der einzige Hit des Sängers. Ein One-Hit-Wonder, welches sich eigentlich nur aus einem Missgeschick entwickelte. Hier ist der F.R. David mit Words.

0: Ja, da trudelt sie so dahin, die Trudelise.
1: Das ging ein bisschen hoppla hopp jetzt gerade, ja.
0: Ja, du überfällst mich ja dann immer so stinkeling pief.
1: Ich habe nämlich was ganz Interessantes. Unser lieber Kollege Dirk, Little Man, Köhler, schrieb nämlich gerade, weil für solche Sachen, dass er der Spezialist, der hat nämlich ein gutes Wissen in diesem Bereich, alles was so mit Familien zu tun hat, Familienhistorie und
0: ich glaube, das war mal so ein heimlicher Standesbeamter.
1: Ja, das stimmt, ja.
0: Ja, gibt ja auch so Laienstandesbeamte, ne? Mhm. Die,
1: hast du sowas nicht auch schon gemacht? Nee, ne?
0: Nee. Ich habe das Gegenteil gemacht. Ich habe es auseinandergebracht.
1: Oha.
0: Ja, ich habe das ja nur gut gemeint.
1: Ja, das stimmt, du.
0: Ja.
1: Nein, also Dirk hat mir hier gerade was geschrieben. Und zwar 15 Jahre, so lange wie wir beide nun schon verbandelt sind hier. Das ist die gläserne Hochzeit, also auch Gardinenhochzeit genannt. Ja, nicht, dass wir da was Falsches sagen. Aber weißt du was? Hier steht noch mehr. Das, was mir besonders gut gefällt, das sind 37,5 Jahre. Das ist die Aluminium-Hochzeit.
0: Was ist das denn dann? Da klappern die Töpfe oder fliegen die Töpfe? Ja,
1: ja,
0: irgend sowas.
1: Ich habe keine Ahnung, aber wir werden das probieren.
0: Weil es nicht alles gibt.
1: Ja, vielleicht schaffen wir das ja, wir beide.
0: Ja, jetzt kommt einer deiner persönlichen Lieblinge, Hupsi.
1: Hupsi, ja, Hubert K. Ja, den mag ich wirklich sehr.
0: Ja, das ist auch okay.
1: Mhm. Edelstein aus dem Jahr 84.
0: Naja, Edelstein gerade ist, weiß ich nicht.

0: Aus dem Jahr 1969 die Band Family Dog mit Arizona. Ja, und da war ein junger Mann dabei, der sich die ersten musikalischen Sporen zumindest auf der Bühne verdient hat. Vielleicht haben Sie die Stimme erkannt von Albert Hammond. Er hat ja vorher schon viele, viele Sachen geschrieben und hat ja auch mit Hazelwood zusammen die viele, viele Dinge geschrieben, auch zusammen musiziert. Also da ist es eigentlich so groß angefangen.
1: Ich meine, er hat ungefähr 1500, ne?
0: Ja,
1: Songs geschrieben.
0: Ja, der
1: wurde irgendwo mal.
0: Und die hat er alle im Kopf, ne?
1: Ja, das ist gigantisch.
0: Ja, ganz, ganz toller Musiker, auch ein ganz toller Mensch. Ich habe mir jetzt noch vor ein paar Jahren hier live in Emden gesehen. Also hat Spaß gemacht. So, wir wollen zu den Geburtstagskindern kommen.
1: Jawohl, und die haben sicherlich auch Spaß gehabt, sofern sie noch da sind, vielmehr. Am Montag, den 13.07., da wurde Roger McGinn von den Byrds 84 Jahre alt. Am Dienstag wäre Sänger Karel Gott 87 geworden. Er verstarb im Oktober 2019. Am Mittwoch, den 15.07., wurde Linda Ronstadt 80 Jahre alt. Am Donnerstag hatte Steve Copeland von der Gruppe Geburtstag, er wurde 74. Am Freitag David Hasselhoff, ebenfalls 74 Jahre alt. Heute begeht Cesar Sundervik von Golden Earring seinen 78. Geburtstag. Und morgen, da hat Brian May seinen 79. Ja, allen Geburtstagskindern alles Gute von hier aus. Und natürlich haben wir auch Musik dabei.
0: Ja, einmal von Linda Ronstadt. Love is a Rose habe ich rausgesucht. Denn man spielt ja oder man hört meistens It's So Easy. Und da habe ich so viele Sachen von ihr. Und da bin ich mal durchgegangen. Und die ist bei mir hängen geblieben. Und von Golden Earring haben wir Twilight Zone, eine Liveaufnahme aus den 90ern in Deutschland aufgenommen. Und das geht über 9 Minuten. Dafür ist Linda Ronstadt ein bisschen kürzer mit 2:41. Diese beiden Titel jetzt, Love is a Rose und danach Twilight Zone von Golden Earring.

0: 9,5 Minuten Golden Earring, ja, für Christiane nicht so ganz das Richtige. Die wetzte hier auf und ab, über 10 Minuten im Mund zu halten, fällt ihr gar nicht mal.
1: Das fällt
0: so
1: nicht.
0: Leicht.
1: Das stimmt wohl, ja. Nein, ich mag Gold Earring sehr, ja, muss ich sagen.
0: Ich finde, das ist ein fantastischer Titel, diese Steigerung da drin, diese einzelnen Instrumente da drin, dann kurz bevor sie zum Schluss wieder anfangen zu singen, ja, das Schlagzeug wie so ein Orkan irgendwie hochgepusht, ne, ganz toll.
1: Ja,
0: ich hoffe, sie haben es auch toll gefunden.
1: Das ist noch Musik, Hand

0: gemacht. Und ja, da kommen wir auch zu unserer nächsten Gruppe. Und zwar im Juli 1989, da erlebte die Stadt Venedig ein ganz besonderes Ereignis. Die Band Pink Floyd hatte sich angekündigt, aber es gab ein Problem. Keine Location passte, um die zahlreichen Konzertbesucher unterzubringen. Also wurde eine schwimmende Bühne in der Lagune vor Venedig direkt vorm Markusplatz aufgebaut und schon ging der Ärger los. Denkmalschützer befürchteten, dass durch die Lautstärke der Schallwellen Venedigs kostbare Architektur beschädigt werden könnte. Politiker stritten sich tagelang um eine Absage hinsichtlich der betreuten Logistik der Fans, während unzählige Fernsehsender bereits an der Übertragung bastelten. Es wurde sich abschließend darauf geeinigt, die Lautstärke zu regulieren. Das war aber nicht das einzigste Problem. Die rund 200.000 Konzertbesucher hinterließen Spuren, und zwar teilweise sehr unschöne. 300 Tonnen Müll blieben zurück, und da es keine Sanitärmöglichkeit gab, waren auch die Folgen mehr als unangenehm. Der politische Druck auf die Stadtspitze von Venedig war zuletzt so groß, dass der Rat samt Bürgermeister Antonio Casellati zurücktraten. Die italienische Presse hatte ihre Schlagzeile. Großartige Band Pink Floyd, armes Venedig. Ein Beispiel dafür, wie schwer es ist, historisches Kulturerbe plus Großveranstaltungen zu kombinieren. In diesem Fall war es nur für die Band mit 200 Millionen Zuschauer per Übertragung sehr erfolgreich. Wir haben sie dabei, Pink Floyd mit Run Like Hell.
1: Ja, bevor ich jetzt den Titel abfahre, muss ich aber mal was sagen. Wenn ich mir immer so diese Bilder von Venedig anschaue, auch in den Filmen, da ist ja alles total verfallen und dass dann die Architektur da in Frage gestellt wird, ich stelle die mal so in Frage, also das sind keine schönen Bilder irgendwie, aber ich muss sagen, die Menschen in Venedig, die haben Humor.
0: Ja, das sehe ich auch so.
1: Ja, die ganzen Straßen unter Wasser und die singen noch.
0: Genau.

Unfassbar, tolle Band. Wer sie mal live gesehen hat, wird mir beipflichten. Ich habe sie gesehen damals im Niedersachsenstadion Hannover 1994 und wer damals dabei gewesen ist, der kann das nachempfinden. Es war ein schweres Gewitter nebenher. Man konnte die Blitze sehen, aber der Donner ging in der Musik unter. Also das war echt gigantisch. Ebenfalls gigantisch war es letzte Woche bei der Band The Cure. Sie begeisterten ihre Fans in Berlin und Cure heißt ja eigentlich übersetzt Heilung und so können wir es auch nach diesen drei Konzerten auf der Parkbühne Wohlheide ruhig interpretieren. Durchweg gab es positive Meinungen und obwohl Sänger Robert Smith natürlich nicht mehr der Jüngste ist, er hat seine Fans trotzdem überzeugt. Seine starke Bühnenpräsenz und auch seine Stimme haben in all den Jahren nichts eingebüßt und unverkennbar natürlich der typische Gitarrensound, der düster und trotzdem melodisch seine Wirkung nicht verfehlt. Ebenfalls überzeugt hat Bassist Eden Gollop, der 36-jährige Musiker, der sprang kurzfristig für seinen erkrankten Vater Simon Gollop ein und die leicht väterlichen Blicke von Sänger Robert Smith ihm gegenüber vermittelten den Fans echte Vertrautheit zwischen den beiden. Das war wirklich ganz niedlich. Bis 2029 durchhalten ist sein Ziel, sagte Smith in einem Interview. Einzig seine berühmte Haarpracht mache ihm momentan etwas Sorgen. Die will er natürlich altersbedingt nicht verlieren. Ein besonderes Markenzeichen war aber immer der verwischte Lippenstift und Robert fügte hinzu, als die schöne rote Farbe ständig am Mikrofon verwischt wurde, tja, da habe ich sie gleich und vollständig aufgetragen. So geht's natürlich auch. Wir haben einen älteren Titel auflegen aus ihrem ersten Album, den gleichnamigen Song Three Imaginary Boys aus dem Jahr 79. Hier sind sie, The Cure.

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1: Ich bin Thomas Braut. Unionsfraktionschef Spahn tritt zurück. Hintergrund ist die Debatte um seine Elternschaft mit Hilfe einer Leihmutter in den USA. Das geht aus einem Schreiben Spahns an die Mitglieder der CDU-CSU-Fraktion hervor. Zuvor war bekannt geworden, dass Bundeskanzler Merz Spahn zum Rücktritt aufgefordert hatte.
2: Der Druck auf Kanzler Merz, im Fall von Jens Spahn zu handeln, war immer mehr gewachsen, denn in den letzten Stunden war Spahn auch zunehmend aus den eigenen Reihen kritisiert worden. Das Vertrauen in Spahn sei nachhaltig beschädigt, hieß es etwa an einem Schreiben der Heimat-CDU von Kanzler Merz. Spahn habe bewusst auf Möglichkeiten im Ausland zurückgegriffen, die dem deutschen Recht widersprechen. Das sende ein fatales Signal. Laut Medienberichten wollte die Unionsspitze auch möglichst eine Entscheidung über Spahn vor dem ZDF-Sommerinterview des Kanzlers am Sonntag, das sich sonst wohl nur um Nachfragen zum Fall Spahn gedreht hätte. Ronny Tochau, Nachrichtenredaktion.
1: Bundesinnenminister Dobrindt hat vor möglichen Anschlägen in Deutschland gewarnt. Er habe die bislang formulierte abstrakte Bedrohungslage zu einer hohen Bedrohungslage hochgestuft, sagte der CSU-Politiker der Welt am Sonntag.
3: Es gibt aktuell deutlich mehr Hinweise, sowohl von befreundeten Nachrichtendiensten als auch aus eigenen Quellen. So erklärt der Innenminister im Weltinterview seine veränderte Einschätzung der Bedrohungslage. Anschlagspläne gegen Deutschland seien klar erkennbar, so Dobrindt. Allerdings sei die erwähnte hohe Bedrohung noch nicht gleichbedeutend mit konkreten Risiken. Es gehe dabei auch nicht um einzelne Personen, sondern um die Gesellschaft insgesamt. Thomas Thonfeld, Nachrichtenredaktion.
1: Die Verbraucherzentralen kritisieren zur Hauptreisezeit in diesem Sommer weiter unübersichtliche Regeln und Preise fürs Handgepäck beim Fliegen. Die Chefin des Bundesverbands POP sagte, Flugreisende sollten ihr Handgepäck vor Reiseantritt genau nachmessen und mit den Höchstmaßen der Fluggesellschaft abgleichen. Das nerve, werde sonst aber leider schnell teuer. POP forderte dringend Klarheit, was Airlines kostenlos transportieren müssen. Bei der Fußball-Weltmeisterschaft steht heute das kleine Finale an. England und Frankreich spielen in Miami um Platz 3. Anstoß ist um 23 Uhr deutscher Zeit. Im Endspiel kämpfen dann morgen Spanien und Argentinien um den WM-Titel.
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1: Zum Wetter, die aktuelle Vorhersage des Deutschen Wetterdienstes. Heute im Norden und Nordwesten häufig stark bewölkt, aber weitgehend trocken bei maximal 19 bis 25 Grad. In den übrigen Landesteilen heiter bis wolkig, in der Mitte einzelne, im Süden häufiger Schauer und teils kräftige Gewitter, dort 24 bis 29 Grad. Morgen im Norden und Osten Schauer und Gewitter, im Süden oft freundlich und trocken, aber insgesamt etwas kühler.
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4: Und in die dritte Stunde gebeamt. Ja, so schnell geht das. Es ist wieder so irgendwie verflogen, die Zeit. Oder meine ich das bloß?
5: Hast recht. André Kautz.
4: Und Christiane Wachtendorf sind noch eine Stunde für Sie da auf jeden Fall. Moin zusammen.

Lying, ja, Lügen. Peter Frampton, der Schwarm unserer Jugend, der sah auch wahnsinnig gut aus. Auch später waren die Mädchen immer ganz entzückt von den Boygroups. Es war der große Renner in den 90ern und die Mädchen sind regelrecht ausgeflippt. Allen voran die Backstreet Boys aus Florida, smarte Jungs mit gekonnten Tanzeinlagen, die stürmten mit ihren Hits die Charts. Zur gleichen Zeit fanden sich 5 Jungs zusammen, gerade mal zwischen 14 und 15 Jahre alt, und auch sie wollten ganz nach oben. Einer von ihnen war Justin Timberlake. Und auch seine Mutter hatte etwas beizusteuern, nämlich die Idee zum Bandnamen. Aus den Anfangsbuchstaben aller Mitglieder formte sich dann soeben die Bezeichnung NSYNC. Das Logo zum Bandnamen wurde vervollständigt mit einem kleinen Stern. Und dieser stammte vom eigenwilligen Fantast Uri Geller, der ja auch kein Unbekannter ist. Warum, wieso, weiß wohl heute keiner mehr so genau. Die Band ging zuerst als Vorgruppe verschiedener Künstler auf Tour, dann nahm ihr Aufstieg Fahrt auf. Kurze Zeit später gab es Ärger mit der Plattenfirma. Sie wollten nämlich wechseln, durften aber ihr Band-Logo nicht mitnehmen. Eine Klage folgte, der Name wurde umgestaltet, aber auch das half nichts mehr. Der Bruch war da. Einzig und allein Justin Timberlake feierte Solo-Erfolge, die anderen eher weniger. Hören wir jetzt NSYNC mit Tearing Up My Heart.

0: Aus Spanien, Los Bravos, Bring a Little Lovin'. Und es gibt ja selten Gruppen, wo die Bassgitarre so dominant ist, wie wir es gerade hier bei Los Bravos gehört haben, wo sie auch mal sehr dominant ist, ist bei der Gruppe Love Affair. Da stand dann auch so der Basson ein ganz klein wenig im Vordergrund. Jetzt steht wieder Christiane Wachtendorf im Vordergrund.
1: Ach, wie
0: hinter
1: nett.
0: Dem Mikrofon.
1: Ja, siehst du mich? Ja,
0: ja,
1: ich bin ja so klein.
0: Ne?
1: Du lachst ja immer, dass ich so klein bin. Aber nun gut, man hört mich jedenfalls. Das ist schon ganz wichtig.
0: Wie sagt unsere Kollegin vom Sport immer?
1: Weiß nicht.
0: Ja, Dings ist ja auch nicht sehr groß. Die Liebe, sie sagt ja, ja, ich bin wie eine Delikatesse. Delikatessen sind auch nur aufs Kleinste reduziert.
1: Das ist gut, das werde ich mir merken.
0: Unsere Lena Düf sagt das immer, ja.
1: Ach, die Kleine, ja, ja. Die Maus. Als nächstes haben wir mal Musik aus Belgien, aus dem Jahr 67. Und zwar Get Around heißt der Titel und die Band The Babbles. Ich glaube, die gibt es auch nicht mehr, aber die Musik war schön.
0: Ja, dann hören wir da mal ran. Ja.

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Temptation Eyes aus dem Jahr 1970. Die Grassroots haben wir gehört und die hatten ja damals mit Sooner Later ihren großen Hit. Viele, viele Hits hat die Gruppe Porco Harum gehabt und die haben super Musik gemacht, super Stücke rausgebracht. Im Vordergrund natürlich die Stimme von Gary Brooker und sein Klavierspiel. Ich habe jetzt mal Homburg in einer Live-Version dabei, um wirklich auch zu zeigen, zwischen Studio und Live gibt es da keinen Unterschied. Ich habe sie live gesehen, deswegen kann ich es beurteilen und vielleicht geben Sie mir ja recht, Procol Harum und Homburg live.

0: St. Elmo's Fire mit John Parr aus dem Film Man in Motion. Und ja, da hat Christian eine ganz interessante Geschichte zu.
1: Genau, und zwar John Parr, dem fehlte so ein bisschen ja, die Inspiration für diesen Song. Und da hatte er gehört von einem jungen Sportler, der war damals 15, glaube ich. Ich muss mal ganz kurz hier checken. Der hieß oder heißt Rick Hansen. Sitzt im Rollstuhl seit seinem Autounfall 1972. Und damals hatte der, also vorher hatte der junge Kanadier sehr viel Sport getrieben. Und nun hatte er den Plan, die Welt zu umrunden mit dem Rollstuhl. Ja, und das hat der John Parr irgendwie mitgekriegt und da fiel der Groschen sozusagen. So hat er das jedenfalls erklärt. Ja, und dadurch entstand dieser Song. Ja, schöne Geschichte.
0: So
1: war aber ein Film,
0: gehen.
1: Ne? Also das zu war, einem ja, Film hat er diesen Titel gemacht, ja.
0: Ganz genau so ist es. Man kann auch sagen, so's.
1: Ja, machen wir weiter mit Erasure und Breath of Life aus dem Jahr 91.

0: Die Beatles 1965 aus dem gleichnamigen Film, von dem gleichnamigen Album und der gleichzeitigen Single Help. Ja, uns ist nicht mehr zu helfen, wir sind nämlich am Ende der Sendung.
1: Völlig am Ende.
0: Ja.
1: Obwohl, heute ging's. Vor 3 Wochen haben wir
0: ein bisschen
1: gekämpft.
0: Mehr geschwitzt.
1: Da haben wir,
0: ne?
1: Gekämpft, ja. Ja.
0: Nee, heute war es sehr angenehm hier drin.
1: Heute war es gut.
0: Es war auch so angenehm,
1: weil Wetter
0: du da
1: war
0: bist.
1: Angenehm. Der Kaut war angenehm.
0: Ja, ich habe mich heute richtig am Riemen
1: gerissen.
0: Du hast
1: dich sehr gut benommen heute, ja, muss ich sagen.
0: Manchmal dann.
1: Manchmal geht's.
0: Ja, gut. Man muss sich auch mal von seiner guten Seite zeigen.
1: Sehr schön. Bleiben Sie dran. Hier gleich nach den Nachrichten geht's weiter mit dem Chartcafé. Dann ab 19 Uhr der Radio Ostfriesland Musikmix. Und wir starten in die lange Partynacht ab 20 Uhr. Nächste Woche begrüßen Sie hier Hinny Ackmann und Walter Jakobs-Petersen. Uns gibt's wieder in 3 Wochen. Heute für Sie am Mikrofon André Kaut
0: und Christiane Wachtendorf.
1: Bis zum Nachrichten gibt es noch schöne Musik von Lindsay de Paul und danach richtig tollen Funky Sound. Ja, hast du noch etwas erkaut auf dem Herzen? Nicht.
0: Ja, schönen Samstagabend, schönes Wochenende, schönen Urlaub, egal was Sie machen.
1: Dankeschön, alles klar. Bis bald.
0: Bis tschüss. Dann, tschüss.

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1: Ich bin Thomas Brock. Bundeskanzler Merz hat den Rücktritt des Unionsfraktionsvorsitzenden Spahn als richtig und unvermeidlich bezeichnet. Glaubwürdigkeit sei in der Politik das höchste Gut. Er danke Jens Spahn für die Zusammenarbeit, teilte Merz mit. Er hatte Spahn zuvor in seiner Funktion als CDU-Chef zum Rücktritt aufgefordert. Spahn war unter Druck geraten, weil er und sein Mann die Hilfe einer Leihmutter in den USA in Anspruch genommen hatten.
2: In seinem Rücktrittsschreiben sagt Jens Spahn, ihm sei bewusst geworden, dass sein persönliches Glück, gemeinsam mit seinem Mann eine Familie zu gründen und Vater zu werden, nicht vereinbar sei mit seinem politischen Amt. Spahn gibt auch zu, die Folgen seiner Entscheidung falsch eingeschätzt zu haben. Der Spagat zwischen seiner privaten Entscheidung und der Erwartung an ihn als Fraktionschef der Union sei, so Spahn, größer geworden, als er erwartet hätte. Spahns Amt übernimmt bis zur Wahl eines Nachfolgers zunächst sein Stellvertreter, CSU-Landesgruppenchef Alexander Hoffmann. Ronny Tochau, Nachrichtenredaktion.
1: Bundesinnenminister Dobrindt hat vor möglichen Anschlägen in Deutschland gewarnt. Die vermehrte Melde- und Aufklärungslage habe ihn dazu veranlasst, die bislang formulierte abstrakte Bedrohungslage zu einer hohen Bedrohungslage hochzustufen. Das sagte der CSU-Politiker der Welt am Sonntag. Das bedeutet, dass in Deutschland jederzeit mit dem Risiko von Anschlägen zu rechnen sei. Beim Ticketbuchen für Urlaubsflüge ist es oft eine knifflige Frage. Können der kleine Rollkoffer und die Tasche mit an Bord und kostet das extra? Verbraucherschützer kritisieren verwirrende Regeln und fordern Klarheit.
3: Angemessenes Handgepäck darf man kostenlos mit ins Flugzeug nehmen, betont Ramona Popp, die Chefin des Bundesverbandes der Verbraucherzentralen. Problem, es ist nicht geklärt, was genau angemessen bedeutet. Für die Fluggesellschaften ist das mal ein Rucksack, mal nur eine Handtasche oder ähnliches. Damit das aufhört, hat die Verbraucherzentrale gegen mehrere Fluggesellschaften geklagt, so Popp. Ihr Tipp bis zur Klärung, beim Buchen aufs Kleingedruckte achten und Handgepäck vor dem Abflug nachmessen. Thomas Thonfeld, Nachrichtenredaktion.
1: Bei der Fußball-Weltmeisterschaft steht heute das kleine Finale an. England und Frankreich spielen in Miami um Platz 3. Anstoß ist um 23 Uhr deutscher Zeit. Im Endspiel kämpfen dann morgen Spanien und Argentinien um den WM-Titel.
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1: Zum Wetter, die aktuelle Vorhersage des Deutschen Wetterdienstes. Heute im Norden und Nordwesten häufig stark bewölkt, aber weitgehend trocken bei maximal 19 bis 25 Grad. In den übrigen Landesteilen heiter bis wolkig, in der Mitte einzelne, im Süden häufiger Schauer und teils kräftige Gewitter, dort 24 bis 29 Grad. Morgen im Norden und Osten Schauer und Gewitter, im Süden oft freundlich und trocken, aber insgesamt etwas kühler.
0: Das waren die Nachrichten. 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
5: Samstagabend und ich darf euch wieder zu einer neuen Ausgabe hier beim Chartcafé bei Radio Ostfriesland willkommen heißen. Mein Name ist Thomas Ahrens und ich bin für den Inhalt dieser Sendung verantwortlich. Was wir heute für euch im Programm haben, hört ihr nach dem nächsten Lied.
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Das eben gehört war Platz 100, Lena Meyer-Landrut mit B. Und damit herzlich willkommen zur neuen Ausgabe hier vom Schadcafé bei Radio Ostfriesland. Wir sind mittlerweile in den Jahrescharts von 2010 angekommen. Und da legen wir auch direkt los mit den Plätzen 100 bis 51. Auf Platz 99, Xen Wei Du, alles kann besser werden. Auf Platz 98, Alex Max Band mit Tonight. Platz 97, CeeLo Green mit Fuck You. Auf Platz 96, Sexy on the Assault mit Désolé. Platz 95, Nena mit In meinem Leben. Platz 94, Revolverheld mit Spinner. Platz 93, Mike Posner mit Cooler Than Me. Platz 92, Neo mit Beautiful Monster. Und auf Platz 91, Michael Jackson with Aiken mit Hold My Hand. Ihr hört hier dann jetzt Platz 92 und Platz 91. Oh.

Ihr seid hier weiterhin beim Schadcafé bei Radio Friesland. Wir kommen zu den nächsten Plätzen auf Platz 90. Damit David Guetta featuring Rihanna mit Who's That Chick. Platz 89 belegt Shakira mit Gypsy. Platz 88 Katy Perry und Firework. Platz 87 haben wir für euch One Republic mit Secrets. Platz 86 Bushido featuring K1 mit Fackeln im Wind 2010. Platz 85 belegen die Fantastischen Vier. Gebt uns ruhig die Schuld, den Rest könnt ihr behalten. Und Platz 84 Auradion mit Song for Sophie. Auf Platz 83 Mehrzat Marashi mit Mark Medlock mit Sweat. Platz 82 Robbie Williams und Gary Barlow mit Shame. Und auf Platz 81 Take That mit The Flute. Ihr hört dann jetzt Platz 84 Auradion mit Song for Sophie. Und Platz 81 Take That mit The Flute.

Take That, The Flood auf Platz 81 in den Jahrescharts von 2010. Und ihr seid hier weiterhin beim Chartcafé bei Radio Ostfriesland. Wir machen weiter mit den nächsten Plätzen auf Platz 79. David Guetta featuring Akon mit Sexy Bitch auf Platz 78. Madcon mit Freaky Like Me auf Platz 77. Monroes mit Like a Lady. Platz 76. Uwe Lena mit Schland o Schland. Platz 75 haben wir Kalcha Candela mit Move It. Platz 74 Unheilig unter deiner Flagge. Platz 73 belegt Amy McDonald mit Don't Tell Me That It's Over. Platz 72 Jason Derulo mit Whatcha Say. Und Platz 71 Revolverheld mit Halt dich an mir fest. Ihr hört hier jetzt Platz 71 Revolverheld, Halt dich an mir fest.

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1: Ihr seid hier weiter beim Chartcafé bei Radio Ostfriesland. Wir machen weiter mit den nächsten Plätzen. Auf Platz 69, Ich und ich mit Pflaster. Platz 68, Mark Medlock mit Real Love. Platz 67 belegt Rihanna mit Root Boy. Platz 66 haben wir Timbaland mit Morning After Dark. Platz 65, Juli mit Elektrisches Gefühl. Platz 64, Jay-Z und Alicia Keys mit Empire State of Mind. Platz 63, Shakira mit Loca. Platz 62, Stanford mit Wishing You Well. Und auf Platz 61, Pink mit Raise Your Glass. Ihr hört dann jetzt Platz 67, Rihanna mit Root Body. Platz 66, Timbaland mit Morning After Dark. Und Platz 64, Jay-Z mit Empire State of Mind.

Ihr seid hier weiter beim Schadcafé bei Radio Ostfriesland. Wir machen weiter mit den nächsten Plätzen. Auf Platz 60 Enrique Iglesias mit I Like It. Platz 59 Rihanna mit Russian Roulette. Platz 58, da haben wir Frauenarzt, das geht ab. Platz 57 B.O.B. featuring Harley Williams of Paramore mit Airplanes. Platz 56 James Blunt mit Stay the Night. Und auf Platz 55 Ich und Ich und Universum. Ihr hört dann jetzt hier James Blunt mit Stay the Night und Platz 55 Ich und Ich mit Universum.

Ich und ich mit dem Universum auf Platz 55 in den Jahrescharts von 2010. Wir machen weiter mit den nächsten Plätzen. Auf Platz 54 Sido featuring Adel Tawil, Der Himmel soll warten. Und auf Platz 53 Train mit Hey Soul Sister.

Hey Soul Sister von Twain, hier beim Chartcafé bei Radio Friesland auf Platz 53 aus den Jahrescharts von 2010. Wir kommen jetzt zu Platz 52, Medina mit You and I. Und das war die aktuelle Ausgabe hier vom Chartcafé bei Radio Friesland. Mein Name ist Thomas Ahrens und ich war für den Inhalt dieser Sendung verantwortlich. Wir hören uns in 14 Tagen wieder. Jetzt kommen noch zu Platz 51 David Guetta und Chris Williams featuring Fergie und LMFAO mit Getting Over You. Tschüss, bis in 14 Tagen.

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1: Ich bin Thomas Brock. Bundeskanzler Merz hat den Rücktritt des Unionsfraktionsvorsitzenden Spahn als richtig und unvermeidlich bezeichnet. Glaubwürdigkeit sei in der Politik das höchste Gut. Er danke Jens Spahn für die Zusammenarbeit, teilte Merz mit. Er hatte Spahn zuvor in seiner Funktion als CDU-Chef zum Rücktritt aufgefordert. Spahn war unter Druck geraten, weil er und sein Mann die Hilfe einer Leihmutter in den USA in Anspruch genommen hatten.
2: In seinem Rücktrittsschreiben sagt Jens Spahn, ihm sei bewusst geworden, dass sein persönliches Glück, gemeinsam mit seinem Mann eine Familie zu gründen und Vater zu werden, nicht vereinbar sei mit seinem politischen Amt. Spahn gibt auch zu, die Folgen seiner Entscheidung falsch eingeschätzt zu haben. Der Spagat zwischen seiner privaten Entscheidung und der Erwartung an ihn als Fraktionschef der Union sei, so Spahn, größer geworden, als er erwartet hätte. Ronny Tochau, Nachrichtenredaktion.
1: Nach der Attacke auf einen Bahnmitarbeiter, der aus einem fahrenden Zug stürzte und schwerst verletzt wurde, hat die Staatsanwaltschaft Haftbefehl gegen einen 36-Jährigen beantragt. Was dem Mann zur Last gelegt wird, ist noch offen. Im Raum stehen nach früheren Angaben der Staatsanwaltschaft ein versuchtes Tötungsdelikt oder gefährliche Körperverletzung. Der Beschuldigte soll bei einer Ticketkontrolle gestern Abend in eine gewaltsame Auseinandersetzung mit dem 26 Jahre alten Sicherheitsmann der Bahn verwickelt gewesen sein. Vor dem großen Finale zwischen Spanien und Argentinien geht es heute erst einmal um den Trostpreis. Bei der Fußball-WM kämpfen am Abend England und Frankreich um den dritten Platz. Das kleine Finale wird um 23 Uhr deutscher Zeit in Miami angepfiffen.
3: England gegen Frankreich. Viele hätten sich diese Partie sicher auch als Finale gewünscht. Niemand von uns oder den Franzosen will dieses Match spielen, sagte ein enttäuschter Thomas Tuchel nach dem Aus im Halbfinale. Englands Trainer steht unter Druck. Bei einer erneuten Pleite dürfte die Kritik an ihm noch größer werden. Die Franzosen sind motiviert. Sie wollen Trainer Deschamps zum Abschied einen Sieg schenken. Thomas Bremser, Redaktion.
1: Titelverteidiger Tadej Pogacar hat die schwere Vogesen-Etappe bei der Tour de France gewonnen und sein gelbes Trikot gefestigt. Der Slowene siegte in Le Marchstein im Alleingang mit mehr als einer halben Minute Vorsprung auf seinen Teamkollegen Isaac del Toro aus Mexiko. Der deutsche Hoffnungsträger Florian Lipowitz fuhr auf den siebten Platz und verbesserte sich in der Gesamtwertung auf Rang 6.
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1: Zum Wetter, die aktuelle Vorhersage des Deutschen Wetterdienstes. In der Nacht im Norden viele Wolken und vor allem Richtung Nordsee Schauer oder Gewitter. Sonst meist trocken, später im Süden neuer, teils kräftiger Regen. Die Tiefstwerte liegen zwischen 16 und 10 Grad. Morgen tagsüber wechselnd bewölkt, im Norden und Osten Schauer und einzelne Gewitter. Auch im Süden kann es immer wieder nass werden. Höchstwerte an den Küsten und an den Alpen 17 bis 20, sonst bis 24 Grad.
0: Das waren die Nachrichten.

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1: Ich bin Thomas Brockt. Der geplante ruhige Start in die politische Sommerpause endet mit einem Knall. Nach immer größerem Druck aus den eigenen Reihen wegen seiner Vaterschaft mit Hilfe einer Leihmutter hat Jens Spahn seinen Rücktritt vom Posten des Unionsfraktionschefs erklärt. Auch nach Aufforderung durch Bundeskanzler Friedrich Merz.
2: Jens Spahn war durchaus ein Rivale und potenzieller Nachfolger von Kanzler Merz und hat schon einige kritische Momente durchgestanden. Die geplatzte Richterwahl, ein Rentenstreit in der Union, die Corona-Maskenaffäre. Zu Fall bringt den politischen Aufsteiger nun eine persönliche Familienentscheidung. Durch Spahns Rücktritt hat Kanzler Merz das Problem, vielleicht aber auch die Chance für einen personellen Umbau. Denn ein Kandidat für Spahns Nachfolge wäre Kanzleramtschef Thorsten Frey, der als Merz loyal gilt, viel Erfahrung hat mit Parlament und Fraktion, im Kanzleramt aber eher als fehlbesetzt gilt. Ronny Tochau, Nachrichtenredaktion.
1: Nach der Attacke auf einen Bahnmitarbeiter, der aus einem fahrenden Zug stürzte und in Lebensgefahr schwebt, ist ein 36-jähriger Fahrgast wieder auf freiem Fuß. Gegen den Mann war Haftbefehl wegen gefährlicher Körperverletzung beantragt worden. Das Amtsgericht lehnte das aber ab. Der 36-Jährige war schon früher wegen Gewaltdelikten strafrechtlich in Erscheinung getreten und nur auf Bewährung frei. Er soll bei dem Vorfall gestern Abend betrunken und bei einer Ticketkontrolle in eine gewaltsame Auseinandersetzung mit dem Bahnsicherheitsmann verwickelt gewesen sein. Vor dem großen Finale zwischen Spanien und Argentinien geht es heute erst einmal um den Trostpreis. Bei der Fußball-WM kämpfen am Abend England und Frankreich um den dritten Platz.
3: England gegen Frankreich. Viele hätten sich diese Partie sicher auch als Finale gewünscht. Niemand von uns oder den Franzosen will dieses Match spielen, sagte ein enttäuschter Thomas Tuchel nach dem Aus im Halbfinale. Englands Trainer steht unter Druck. Bei einer erneuten Pleite dürfte die Kritik an ihm noch größer werden. Thomas Bremser, Redaktion.
1: Titelverteidiger Tadej Pogacar hat die schwere Vogesen-Etappe bei der Tour de France gewonnen und sein gelbes Trikot gefestigt. Der Slowene siegte in Le Marchstein im Alleingang mit mehr als einer halben Minute Vorsprung auf seinen Teamkollegen Isaac del Toro aus Mexiko. Der deutsche Hoffnungsträger Florian Lipowitz fuhr auf den 7. Platz und verbesserte sich in der Gesamtwertung auf Rang 6.
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1: Zum Wetter, die aktuelle Vorhersage des Deutschen Wetterdienstes. In der Nacht im Norden viele Wolken und vor allem Richtung Nordsee Schauer oder Gewitter. Sonst meist trocken, später im Süden neuer, teils kräftiger Regen. Die Tiefstwerte liegen zwischen 16 und 10 Grad. Morgen tagsüber wechselnd bewölkt, im Norden und Osten Schauer und einzelne Gewitter. Auch im Süden kann es immer wieder nass werden. Höchstwerte an den Küsten und an den Alpen 17 bis 20, sonst bis 24 Grad.
0: Das waren die Nachrichten. 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
1: Ich bin Diana Kramer. Nach dem Rücktritt von Jens Spahn als Unionsfraktionschef übernimmt sein Stellvertreter Alexander Hoffmann vorübergehend die Leitung der Abgeordneten von CDU und CSU im Bundestag, solange bis ein Nachfolger gewählt ist. Spahns Entscheidung zollte Hoffmann im ZDF-Spezial großen Respekt.
2: Jens Spahn hat für sich eine persönliche Lebensentscheidung getroffen, die die Familie betrifft. Und gleichzeitig hat er natürlich gemerkt, dass er hier auf einen Widerspruch zusteuert. Er hat dann versucht, mit einem sehr persönlichen Interview diesen Widerspruch aufzulösen. Und wie er gemerkt hat, das gelingt nicht, hat er für diese Entscheidung getroffen. Die Entscheidung verdient allergrößten Respekt.
1: CSU-Landesgruppenchef Alexander Hoffmann. Spahn war unter dem großen öffentlichen und auch parteiinternen Druck wegen seiner Elternschaft durch eine Leihmutterschaft in den USA als Unionsfraktionschef zurückgetreten. Große Unternehmen in der Europäischen Union dürfen unverkaufte Kleidung und Schuhe künftig nicht mehr vernichten. Eine entsprechende EU-Vorschrift gilt ab heute und sie soll dafür sorgen, dass Firmen ihre Waren erneut verkaufen oder spenden, statt sie wegzuwerfen.
3: Künftig müssen die Firmen ihre unverkaufte Kleidung entweder spenden und verschenken oder aber sie günstiger verkaufen. Nur wenn das alles nicht funktioniert, dürfen die Textilien vernichtet werden. Der Handelsverband Deutschland sieht darin neue Chancen für Verbraucher. Es könnte mehr reduzierte Ware über Outlets oder Secondhand-Kanäle geben. Aber der Handel fürchtet auch neue Kosten durch mehr Bürokratie. Kritiker sagen, Unternehmen könnten die neuen Vorschriften zur Vermeidung von Fast Fashion leicht umgehen. Aus Brüssel, Dieter Ebeling.
1: Das US-Militär hat nach dem Tod von zwei seiner Soldaten Vergeltungsschläge gegen die iranischen Revolutionsgarden angekündigt. Als Reaktion habe man neue Luftangriffe auf den Iran begonnen, teilte das zuständige Regionalkommando CENTCOM auf der Plattform X mit. Nach US-Angaben waren die beiden Soldaten bei einem Einsatz in Jordanien ums Leben gekommen, als sich US-Streitkräfte und Verbündete gegen iranische Raketen- und Drohnenangriffe verteidigten. Damit zum Fußball und da gab es am vorletzten Tag der WM nochmal Nervenkitzel und ein wahres Torspektakel. England hat im kleinen Finale Frankreich mit 6:4 besiegt. Für die Three Lions ist der dritte Platz die beste WM-Platzierung seit dem Titelgewinn vor 60 Jahren.
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1: Zum Wetter, die Vorhersage des Deutschen Wetterdienstes. Im Norden ist es bewölkt und an der Nordsee kann es immer wieder Schauer oder Gewitter geben. Ansonsten heute Nacht meist trocken, gegen morgen im Süden erneut teils kräftiger Regen. Abkühlung auf 16 bis 10 Grad. Der Sonntag bringt im Norden und Osten Schauer und einzelne Gewitter. Später kann es auch im Süden immer wieder nass werden. An den Küsten und an den Alpen 17 bis 20, sonst bis 24 Grad.
0: Das waren die Nachrichten.